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1: Ich bin David Riemer. Die strengen gesetzlichen Vorgaben zum Füllstand der deutschen Gasspeicher sind aus Sicht der Bundesnetzagentur überholt. Sie hätten sich zwar bewährt in der Krise nach dem russischen Einmarsch in die Ukraine, aber inzwischen drohten die Fehlanreize zu überwiegen, sagt der Behördenchef Müller der Zeit. Die Gasspeicher sind im Moment so gering gefüllt wie noch nie seit Beginn der Aufzeichnungen 2011. Wirtschaftsverbände und Vertreter namhafter bayerischer und baden-württembergischer Unternehmen haben sich in einem Brandbrief an Bundeskanzler Merz gewandt. Sie fordern schnelle Sozialreformen in Deutschland. Die hohen Energiekosten, der internationale Wettbewerb und ein in sich wandelndes wirtschaftliches Umfeld würden viele Betriebe spürbar belasten, steht in dem Schreiben.
2: Die Unterzeichner des Briefs fordern unter anderem, dass der Anteil der Sozialbeiträge an den Arbeitskosten gesenkt wird. Die Arbeitskosten in Deutschland müssten wieder auf ein Niveau gebracht werden, das international wettbewerbsfähig ist. Insgesamt 17 Unterschriften hat der Brief. Besonders stark vertreten ist hier die Autobranche mit Unternehmen wie Audi, BMW oder Porsche. Fiona Reinhardt, Nachrichtenredaktion.
1: Die Ausgaben für Sozialhilfe sind im vergangenen Jahr um rund 6% gestiegen. Insgesamt zahlten die Sozialhilfeträger 21,5 Milliarden Euro aus. Das teilte das Statistische Bundesamt mit.
3: Gestiegen sind vor allem die Kosten für die Pflege. Rund 6 Milliarden Euro wurden für die sogenannte Hilfe zur Pflege locker gemacht. Der größte Anteil an den Gesamtausgaben, der geht allerdings an eine andere Gruppe. An Menschen, die Hilfe bei der Erwerbsminderung bekommen und vor allem an diejenigen, die mit der gesetzlichen Rente nicht über die Runden kommen. Und die Bundesregierung, die will mit ihrem Reformpaket die Sozialausgaben begrenzen, auch auf Druck der Wirtschaft. Claudia Wächter, Nachrichtenredaktion.
1: Zum Fußball. Neuverpflichtung Jenan Pejcinovic hat den VfB Stuttgart in die zweite Runde des DFB-Pokals geschossen. Er erzielte bei seinem Pflichtspieldebüt für den VfB 3 Tore zum 4:0-Erfolg beim Drittligisten Hansa Rostock. Tumultartige Szenen haben das Weiterkommen des 1. FC Kaiserslautern beim SV Waldhof Mannheim überschattet. Polizei und berittene Polizisten mussten eingreifen, zeitweise drohte ein Spielabbruch. Kaiserslautern gewann schließlich 1:0 nach Verlängerung. Die weiteren Ergebnisse: SC St. Tönis, Eintracht Frankfurt 0:11 und Preußen Münster, Karlsruher SC 1:2.
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5: Immer wieder Schauer und Gewitter, so schaut es aktuell aus. Die Tiefstwerte gehen runter auf 14 bis 9 Grad in der Nacht. Der Samstag bringt nochmal Regen und auch Gewitter. Erst zum Samstagabend hin wird's nochmal schön sonnig. Die Topwerte bei 23 Grad. Und der Sonntag, der legt noch eine richtige Schippe drauf. Viel Sonne, perfektes Ausflugswetter bei bis zu 25 Grad.
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1: Ich bin Marco Schenk. Pforzheim ist nicht nur Goldstadt, sondern seit Freitag auch Weinmetropole. Das Öxlefest ist gestartet. 17 Tage lang gibt es gute Tropfen, leckere Köstlichkeiten und jede Menge Musik und Show auf dem Pforzheimer Marktplatz.
2: Es gibt einmal so die reine Stimmungsmache, auch im Auftritt von Micky Krause. Da geht es ja schon stark in Richtung Mallorca. Ich freue mich auf Abende, an denen ich auch wieder meine Tracht tragen kann. Ich freue mich auf den Programmpunkt mit Teddy Schmacht, mit der Udo-Jürgens-Show. Ich freue mich aber auch auf viele Mittagstische, Mittagspausen, wo ich mit Freunden auch vielleicht mich mal zusammensetzen kann.
1: So, Oliver Reitz vom Wirtschafts- und Stadtmarketing Pforzheim. Alles zum Öxlefest findet ihr auf dieneuewelle.de und in der Neue Welle-App. Bei einem Brand in einer betreuten Wohneinrichtung in Nagold ist am frühen Freitagmorgen hoher Sachschaden entstanden. Verletzt wurde glücklicherweise niemand. Alle 45 Bewohner konnten in Sicherheit gebracht und vorübergehend in einer benachbarten Einrichtung untergebracht werden. Wegen der starken Rauchentwicklung war der Brandgeruch zeitweise bis in die Nagolder Innenstadt wahrnehmbar. Insgesamt waren 65 Einsatzkräfte vor Ort. Der Schaden wird auf rund 200.000 Euro geschätzt. Die Polizei ermittelt zur Brandursache.
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4: Immer wieder Schauer und Gewitter, so schaut es aktuell aus. Die Tiefstwerte gehen runter auf 14 bis 9 Grad in der Nacht. Der Samstag bringt nochmal Regen und auch Gewitter. Erst zum Samstagabend hin wird's nochmal schön sonnig. Die Topwerte bei 23 Grad. Und der Sonntag, der legt noch eine richtige Schippe drauf. Viel Sonne, perfektes Ausflugswetter bei bis zu 25 Grad.
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1: Ich bin David Hannah. Nach seinem Sommerurlaub hat Kanzler Merz heute seinen ersten Termin. Er reist am Nachmittag in die Eifel nach Hürtgenwald. Dort will er sich bei den Einsatzkräften bedanken, die den größten Waldbrand in der Geschichte Nordrhein-Westfalens bekämpft haben.
2: 3 Wochen hat der Kanzler sich zurückgezogen und sich nur gelegentlich über seinen Sprecher geäußert. Und auf der Plattform X hat er den Helferinnen und Helfern in NRW für ihre Bekämpfung der Waldbrände gedankt. Reicht nicht, schimpfen Grüne und Linke und werfen ihm vor, zu wenig gegen die Folgen der Klimakrise zu tun. Berlin, Thomas Thonfeld.
1: Gut 15 Monate nach dessen Amtsantritt verliert die deutsche Wirtschaft die Geduld mit Kanzler Merz. Versprechen einlösen, jetzt handeln, heißt es in einem Brandbrief, in dem Wirtschaftsverbände und Vertreter namhafter Unternehmen schnelle Sozialreformen in Deutschland verlangen, hohe Energiekosten, internationaler Wettbewerb und ein in sich wandelndes wirtschaftliches Umfeld belasteten viele Betriebe spürbar, heißt es in dem Schreiben. Noch nie seit Beginn der Aufzeichnungen vor 15 Jahren war Mitte August so wenig Gas in den deutschen Gasspeichern wie dieses Jahr. Das liegt offenbar am Iran-Krieg und an der Einkaufsstrategie der Händler. Die Bundesnetzagentur kritisiert jetzt allerdings auch die gesetzlichen Vorgaben zum Füllstand.
3: In Deutschland gilt im Moment, zu bestimmten Daten müssen die Gasspeicher zu einem bestimmten Teil gefüllt sein, etwa am 1. November durchschnittlich 70%. Wird diese Vorgabe nicht erreicht, kauft unter Umständen der Staat Gas zum Einspeichern ein, so wie 2022 nach Ausbruch des Ukraine-Krieges. Diese Regeln sorgen für Fehlanreize, kritisiert Bundesnetzagenturchef Klaus Müller. Denn die Händler, denen Gas gerade wegen des Iran-Krieges zu teuer ist, könnten gegen den Staat wetten und darauf spekulieren, dass am Ende der Staat die leeren Gasspeicher füllt. Onni Tochau, Nachrichtenredaktion.
1: Zum Fußball. Neuverpflichtung Pejcinovic hat den VfB Stuttgart in die zweite Runde des DFB-Pokals geschossen. Er erzielte bei seinem Pflichtspieldebüt für den VfB 3 Tore zum 4:0-Erfolg beim Drittligisten Hansa Rostock. Tumultartige Szenen haben das Weiterkommen des 1. FC Kaiserslautern beim SV Waldhof Mannheim überschattet. Polizei und berittene Polizisten mussten eingreifen. Zeitweise drohte ein Spielabbruch. Kaiserslautern gewann schließlich 1:0 nach Verlängerung. Außerdem spielten SC St. Tönis, Eintracht Frankfurt 0:11 und Preußen Münster, Karlsruhe SC 1:2.
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5: Immer wieder Schauer und Gewitter, so schaut es aktuell aus. Die Tiefstwerte gehen runter auf 14 bis 9 Grad in der Nacht. Der Samstag bringt nochmal Regen und auch Gewitter. Erst zum Samstagabend hin wird's nochmal schön sonnig. Die Topwerte bei 23 Grad. Und der Sonntag, der legt noch eine richtige Schippe drauf. Viel Sonne, perfektes Ausflugswetter bei bis zu 25 Grad.

0: Ein freundliches Hallo an alle Podcast-Hörerinnen und Hörer und natürlich auch alle, die uns im Radio hören. Der Podcast 2959 wird ja auch mehrmals im Radio ausgestrahlt. Also schön, dass ihr alle dabei seid. Podcast heißt bei der neuen Welle 29 Minuten und 59 Sekunden wird jetzt keine Musik gespielt, sondern es werden interessante Gespräche geführt. Heute mal wieder eine Spezialfolge, denn Kollege Carsten befindet sich im wohlverdienten Urlaub. Liebe Grüße nach Stockholm. Und statt Carsten sitzt mir heute Kollege Marco Schenk gegenüber. Hallo.
1: Hallo.
0: Warte mal.
1: Hast du mein Mikro noch aus?
0: Mikro
1: dann
0: noch
1: jetzt hallo.
0: So, also. Normalerweise macht Carsten immer die Technik. Mhm. Heute muss ich das machen. Und wie man sieht, bin ich da nicht ganz so versiert. Ihr kennt den Marco hier aus unserem Programm. Ihr kennt ihn als Nachrichtensprecher.
1: Ja.
0: Als rasenden Reporter.
1: Richtig.
0: Man kennt dich als Einhorn-Dompteur.
1: Jetzt gerade wieder, ne?
0: Das hast du auch schon öfter gemacht. Genau. Was habe ich mir noch aufgeschrieben? Du machst unsere Website, da kennt man dich her.
1: Richtig, ja, das sieht manchmal man, meine Handschrift dort.
0: Da sieht man dich nicht unbedingt und hört man dich nicht unbedingt, aber ohne dich wäre das alles nicht möglich.
1: Danke.
0: Und jetzt hast du aber nebenher, du machst noch viele andere Sachen nebenher und eine dieser vielen anderen Sachen, die du nebenher machst, oder vielleicht machst du auch die neue Welle nebenher und das andere ist
1: dazu sage ich nichts.
0: Dein Hauptaugenmerk. Auf jeden Fall arbeitest du auch als Trauerredner.
1: Mhm, genau.
0: Und darüber will ich heute mit dir sprechen. Also kleiner Trigger-Warning vorneweg, sagt man das so?
1: Ja.
0: Es geht heute um den Tod, es geht um Beerdigungen, aber ich glaube nicht, dass es unbedingt traurig wird, dieses Gespräch.
1: Nee, tatsächlich nicht.
0: Ah ja,
1: glaube
0: okay.
1: Ich auch nicht.
0: Du weißt da ja mehr als ich schon drüber. Erzähl uns doch mal, wie lange machst du das schon, Trauerredner?
1: Also Trauerredner mache ich jetzt im zweiten Jahr tatsächlich. Also diese Rednersachen, also gerade auch Traurede für freie Trauungen jetzt im fünften Jahr. Und die Trauerrede kam letztes Jahr dazu.
0: Und wie also du machst das auf Hochzeiten auch, dass du da eben freie Trauungen begleitest. Wie kommt man denn dann von da nach da? Ja, also so von der Wortfamilie her ist der Weg nicht weit, von der Traurede zur Trauerrede, nur ein E und ein R. Aber das sind Welten.
1: Ja, das schon, aber am Ende, egal was ich jetzt heute mache, ich bin immer irgendwie von, in Anführungsstrichen, anderen Menschen draufgestoßen worden. Also auch Traurede mache ich, weil Freunde vor vielen Jahren mich dazu überredet haben, das bei denen dann auf der Hochzeit zu machen. Und bei der Trauerrede war es auch so, dass es eigentlich schon seit 3 Jahren zu mir heißt, Mensch, du musst das machen, du musst Trauerrede machen und das würde so gut zu dir passen. Und ich habe mich da immer so ein bisschen gesträubt, bis ich dann letztes Jahr, ich bin noch in einem Karnevalsverein und...
0: Das macht er ja auch noch, genau. Er ist ja noch der
1: Präsident von einem Karnevalsverein. Ja. Ja. Und da habe ich für ein Mitglied habe ich eine Trauerrede gehalten.
0: Ja.
1: Und da habe ich dann gemerkt, es ist gar nicht so schwer, wie ich für mich innerlich immer dachte. Und dachte, gut, das könnte dann vielleicht auch ein Weg sein, den ich gehen kann. Und habe dann eine Website erstellt, habe dann so ein bisschen Werbung für mich gemacht und dann kurz danach die erste Trauerrede dann auch gehabt.
0: Wahnsinn, der Marco ist ein Macher. Das ist geil.
1: An sowas ja.
0: Er macht einfach eine Website und dann macht das. Das ist toll. Erste Frage, die mich interessiert. Warum macht das nicht der Pfarrer?
1: Ja, weil es ja viele Menschen heutzutage gibt, die gar nicht mehr in der Kirche sind.
0: Ja.
1: Und die haben dann eine freie Beerdigung. Und da ist es dann ein Redner, der quasi keinen kirchlichen Hintergrund hat. Und das bin dann zum Beispiel ich. Das kommt jetzt immer mehr. Also viele, die halt nicht mehr katholisch, evangelisch sind oder so, die kriegen ja gar keinen Pfarrer mehr gestellt quasi dann. Und da komme dann ich ins Spiel.
0: Und wir sind ja auch auf dem Friedhof, oder?
1: Ja.
0: Und da ist dann immer so eine Abteilung für Konfessionslose.
1: Nee, also die Kapelle ist die gleiche.
0: Ja.
1: Also die ist jetzt nicht anders. Jetzt gerade, wenn man auf dem Karlsruher Friedhof, gibt es ja die große Kapelle und die kleine Kapelle. Und da kann es sein, um 10 ist dann der Pfarrer da drin und macht die Beerdigung in kirchlicher Form. Und 1,5 Stunden später stehe ich dann da drin und mach's ohne kirchlichen Hintergrund.
0: Okay, spannend. Dann wollen wir mal reintauchen, wie das genau abläuft. Also du hast gesagt, du hast eine Website und irgendwann kriegst du eine Mail oder einen Anruf und da sagt dann jemand, hallo, bin ich da bei Marco Schenk, dem Trauerredner? Und dann sagst du, ja,
1: richtig.
0: Kann ich Ihnen helfen? Ja, mein enger Familienangehöriger, Freund, irgendwas ist gestorben. Ich brauche Ihre Hilfe.
1: Richtig. Und dann ist es bei mir immer so, ich guck dann erstmal, wie sind die Leute, die mich anrufen, drauf. Also können die jetzt wirklich über organisatorische Dinge gerade reden, was meistens nicht der Fall ist. Also meistens ist es natürlich auch eine Überwindung, dann da anzurufen und sich damit zu beschäftigen. Weil wenn ich da anrufe und jetzt mich am Telefon habe, ist einfach klar, ich muss über den Tod meines Mannes, meines Kindes oder sonst irgendwas sprechen. Und ja, wenn ich halt merke, was meistens der Fall ist, organisatorisch geht heute nichts. Also dass man halt einfach mal drüber spricht, wie das Ganze, sagen wir mal, auch von der Bezahlseite zum Beispiel abläuft.
2: Achso, das ist die erste Frage.
1: Nein, das ist auf keinen Fall. Aber das, und wenn ich einfach merke, die sind aber da gar nicht bereit dazu, organisatorisch zu sprechen, frage ich einfach nur, wann treffen wir uns, wann machen wir was aus? Weil ich mich immer persönlich mit den Leuten treffe, um darüber zu sprechen. Die kommen ja meistens auch hier aus der Region, also das ist ja meistens nie, dass ich da lange fahre. Und das heißt, ich mache immer einen Termin aus, sage, wann haben sie Zeit? Und dann gehe ich zu den Leuten persönlich und dann sprechen wir quasi.
2: Wann geht es auch vom Gefühl her? Ne? Wann sind sie in der Lage,
1: total
2: zu sprechen?
1: Es kommt also gerade jetzt auch, wenn ich eine Anfrage per E-Mail bekomme, was meistens der Fall ist, also meistens schreiben die Leute eher E-Mails, dann steht aber da eine Handynummer drin und dann schreibe ich eine WhatsApp und schreibe dann auch immer direkt dazu, wer ich bin und schreibe, haben sie gerade einen Kopf zu telefonieren?
2: Ja.
1: Also einfach, dass die Leute wissen, ich will jetzt gar nicht den Druck erhöhen, sondern wenn sie sich jetzt bereit fühlen dazu, dann habe ich Zeit, aber wenn sie sagen, ich habe jetzt gerade keinen Kopf dafür, dann sage ich, dann melden sie sich, sie haben jetzt meine Handynummer, ne, wenn Sie Zeit haben.
2: Und dein Job ist es dann also, eine emotionale Rede zu schreiben, die das ganze Leben des Verstorbenen oder der Verstorbenen nochmal kurz rekapituliert und dabei sollst du möglichst viele Menschen abholen, zu Tränen rühren.
1: Ja, zu Tränen rühren weiß ich nicht.
2: Es muss sehr respektvoll sein wahrscheinlich. Gehe ich mal davon aus, dass die meisten das wünschen.
1: Ja, ja.
2: Und wie geht denn das? Du musst ja über jemanden sprechen, den du noch nie lebend gesehen hast.
1: Ja. Also bei mir ist es immer so, ich habe immer den Ansatz, wir machen da keine Trauerfeier, wir machen da keine Beerdigung. Ich setze das Ganze unter das Motto, wir machen ein Fest aufs Leben nochmal.
2: Mhm.
1: Also ich sage auch immer dazu, ihr werdet von mir kein einziges Mal bei der Feier dann hören, wie traurig der Tag heute ist oder wie schmerzlich der Abschied ist. Das wisst ihr selber, das brauche ich euch nicht noch sagen. Das heißt, ich konzentriere mich immer auf die schönen Seiten des Lebens, dass wir irgendwie nochmal lustige Geschichten über den oder diejenige zum Beispiel erzählen, die da gestorben ist. Und das Schönste für mich ist, wenn ich es wirklich schaffe, dass die Angehörigen bei der Trauerfeier da sitzen und nochmal lachen in irgendeiner Form oder zumindest mal schmunzeln, wenn sie sagen, ja, genau so war er oder war sie dann irgendwie. Ja. Und das ist für mich immer das Schönste. Und tatsächlich, ich sitze da mit den Leuten zusammen und dann geht's natürlich los. Die sagen am Anfang auch, sie wissen gar nicht, wie sie da reden sollen oder was ich da jetzt wissen will. Und dann frage ich halt am Anfang natürlich so, wir machen erstmal die Hard Facts, so nach dem Motto, wann ist er gestorben, an was ist er gestorben. So das Schlimme in Anführungsstrichen handle ich dann ab, weil ich das auch immer nochmal ganz kurz erwähne, dass einfach klar ist, ja, wann ist er gestorben, über was reden wir gerade? Und dann gehen wir da aber ganz schnell weg und dann will ich einfach nur wissen, was verbindet ihr mit dem Menschen? Was hat den Menschen ausgemacht? Wenn er jetzt hier sitzen würde, was würde er vielleicht auch über heute sagen? Ich hatte gerade heute Morgen jetzt ein Vorgespräch für eine Trauerfeier, die nächste Woche ist. Und da hat die Frau quasi gesagt, der würde das gar nicht mögen, das jetzt hier. Der würde sagen, ach Quatsch, lass doch das Ganze und verbuddel mich irgendwo.
2: Ja.
1: Und das werde ich auch nächste Woche dann so sagen. Also dann werde ich auch quasi die Urne, die dann da steht, quasi ansprechen und sagen, ja, es ist ja alles gar nicht in deinem Sinne gerade, ne? Also am liebsten wäre dir es ja, man würde dich verbuddeln, aber ich verspreche dir, wir halten es kurz heute.
2: Ja.
1: Ne? Und dass so ein bisschen die Leute auch sagen, ja, stimmt, so war er einfach, ne? Und ja, stimmt.
2: Aber gibt es auch Leute, die dann sagen, ah nee, entschuldigen Sie, Herr Schenk, sowas suchen wir nicht. Wir suchen schon, wir wollen weinen.
1: Nee, hatte ich bisher noch nie.
2: Ja?
1: Also ich sag's, ich glaube, ich strahle es auch aus. Also ich lache auch auf meinem Flyer-Bild zum Beispiel, was dann in den Beerdigungsinstituten ausliegt und so. Und da steht quasi auch vorne drauf, wir machen nochmal ein Fest aufs Leben. Also ich hatte jetzt wirklich noch niemand, der gesagt hat, ach so, ah, Sie machen das fröhlich. Ja, nee, also da. Was ich schon hatte, dass die Leute am Anfang oder nach der Trauerfeier zu mir kam und gemeint hat, ich fand es am Anfang komisch, dass sie gelächelt haben, als sie erzählt haben, aber nach 5 Minuten fand ich es gut.
2: Mhm. Ist das ein Alleinstellungsmerkmal oder ist das in der Trauerredner-Szene so üblich, dass man das Ganze auch sehr positiv formuliert?
1: Sagen. Es ist natürlich, es gibt viele da draußen, die das machen. Es ist ja jetzt auch kein geschützter Beruf oder Begriff oder so. Aber tatsächlich auf allen Trauerfeiern, auf denen ich privat war in den letzten Jahren, die waren alle eher auf also ich hatte mal eine Trauerfeier letztes Jahr, da stellte sich die Rednerin da vorne hin und sagte direkt am Anfang, unglaubliche Trauer, unglaublicher Schmerz und sie wissen nicht, wie es weitergehen soll. Also so ging das, diese Trauerrede.
2: Da warst du selbst Gast auf
1: der Welt. Da war ich selber Gast, ja. Genau.
2: Und so oder hast du die Konkurrenz beobachtet.
1: Richtig, genau. Und dann dachte ich mir, oh, naja, das brauchst du doch jetzt aber nicht den Leuten hier sagen. Das wissen die doch irgendwie selber. Also ich habe schon das Gefühl, auf allen Beerdigungen, wo ich jetzt die letzten Jahre persönlich war, als Gast in Anführungsstrichen, als Angehöriger dann auch, dass es eher schon noch in die Richtung geht, dass man nochmal ganz klar sagen muss, wie traurig dieser Tag jetzt heute ist. Also ich glaube schon, dass das jetzt kein neuer Ansatz ist. Es gibt einige, die das verfolgen, so wie ich es mache, was aber noch nicht so ganz angekommen ist in der Bevölkerung, habe ich das Gefühl. Aber die es machen, immer sagen, das war schön, so wie es gemacht wurde. So schön natürlich eine Trauerfeier sein kann.
2: Mein Lieblingssatz in dem Gespräch eben war aber auch die Feststellung, ja, auf meinen Flyern, die bei den Beerdigungsinstituten ausliegen. Hättest du jemals erwartet, dass du Flyer druckst, die du bei Beerdigungsinstituten...
1: Nein, auf keinen Fall hätte ich das gedacht. Nee. Am Anfang dachte ich wirklich, ich mache die Homepage und darüber läuft das dann, wie es bei den Trauungen der Fall ist. Da kommt wirklich zu 95% kommt es über meine Homepage rein. Aber natürlich bei der Beerdigung, das habe ich ein bisschen unterschätzt, ist es so, du sitzt natürlich dann bei diesem Beerdigungsinstitut, besprichst alles und dann drücken die dir halt vor Ort plump gesagt 3 Flyer in die Hand, du suchst dir einen aus. Die haben da keinen Kopf, die wollen das abhaken, die wollen das Organisatorische weghaben. Die sagen dann nicht, sie suchen privat nochmal jemand oder so. Das läuft wirklich zum großen Teil über diese Institute dann.
2: Ja, ich erinnere mich, als mein Vater gestorben ist, Das war ein seltsamer Moment und dann kommt der Beerdigungsmensch da so rein, also der Bestattungsinstitutmensch. Und man hat so richtig gemerkt, für mich eine absolute Ausnahmesituation, die ich so noch nie erlebt habe und so nie wieder erleben werde.
1: Ja.
2: Für ihn aber absoluter Standard. Und er hat dann auch das komplette Programm so runtergespielt und der hätte mir alles verkaufen können.
1: In dem Moment, ne?
2: Der hätte mir alles
1: zu allem einfach ja gesagt, egal was es kostet.
2: Ja, also es ist wirklich ich war auch nicht so besonders glücklich mit dieser Situation. Also mal abseits davon, dass du in diesem Moment eh nicht besonders glücklich bist. Aber ich dachte auch so, irgendwie hat das alles so ein Geschmäckle, wenn der dann da reinkommt und sagt, so ja, sie brauchen das und das und das, ja, kostet das und das und das.
1: Aber das ist natürlich dann auch, also das ist ja nicht schön auch dann, wenn das so abläuft. Ich glaube nicht, dass es überall so abläuft am Ende.
2: Ja, für mich war das hoffentlich eine komische Erfahrung.
1: Nee, total.
2: Aber dann brauchst du natürlich da auch gute Kontakte in die Bestatterszene.
1: Genau, und die sind aber schwer zu kriegen, weil am Ende natürlich, egal wo ich anrufe, ich habe es am Anfang echt so gemacht, ich habe jedes Bestattungsinstitut einfach angerufen hier in der Region und gesagt, na, ich bin der und der. Und ich mache das und das. Und dann haben alle gesagt, ja, dann, ne, ich habe hier schon 5, die das machen. Mhm. Ich brauche nicht noch einen 6.
2: Ja.
1: Und tatsächlich, ich war auch dann zum Beispiel in Karlsruhe so, beim Direktbestandsinstitut der Stadt, dass ich da mehrmals hingeschrieben habe, eine E-Mail geschrieben habe. Und dann hatte ich eine Trauerfeier auf dem Friedhof in Karlsruhe, die aber privat kam über meine Homepage. Und dann habe ich quasi dort nochmal die Mitarbeiter angesprochen. Lustigerweise wusste, ich hatte bei dem Mensch, der die Urne getragen hat, der kannte mich auch aus dem Radio. Und er kannte mich, weil er letztes Jahr mein Opa abgeholt hat, als er gestorben ist. Das heißt, er kannte mich über mehr und das war mein bester Wingman, den ich in dem Moment haben konnte, weil er dann die ganze Zeit zu seiner Chefin gesagt hat, ja, der ist toll, der macht auch noch bei der Neuen Welle und er macht das und der ist ein ganz toller Mensch. Und der hat dann echt Werbung da für mich gemacht und dann war ich mal da in der Nähe, bin dann dahin, habe mich vorgestellt und dann wusste die aber gleich, wer ich war, weil ich ja so viele E-Mails auch geschrieben hatte. Und seitdem darf ich jetzt auch für die Stadt arbeiten, zum Glück.
2: Gehen wir nochmal in den Moment, dass du dann da irgendwo auftauchst in einer Wohnung, in der gerade kein Mensch gute Laune hat du sollst dann eben da eine respektvolle Rede über einen jüngst verstorbenen Menschen schreiben. Mhm. Hast du irgendeinen Geheimtrick, wie du dich in diesen Menschen hineinfühlst? Also gehst du mal in sein Zimmer, berührst du seinen Lieblingsstuhl oder schaust du dir ein Foto an und streichst da mal so drüber, baust irgendwie so eine psychische Verbindung auf?
1: Also was ich immer gerne habe, wenn ich ein Bild sehe, von demjenigen oder von derjenigen. Einfach, dass ich weiß, über wen sprechen wir jetzt gerade. Also das schon, dass ich einfach ein Bild sehe, weil ich stelle mir den Menschen ja dann auch immer vor, wenn die Angehörigen erzählen. Und dann ist es immer schön, einfach ein Gesicht zu haben, was wirklich auch dazu passt. Weil manchmal ist es auch so, dann kriege ich kein Bild zu sehen oder dann gibt's gerade keins. Oder wie heute tatsächlich habe ich vergessen, danach zu fragen. Und da ist es ja dann so, ich laufe dann nächste Woche dann bei der Trauerfeier rein und dann steht ja da vorne natürlich ein Bild. Und dann sehe ich diese Person das erste Mal und ich denke, ach, habe ich mir anders vorgestellt zum Beispiel. Und deswegen ist es immer schön, wenn ich gleich ein Bild zu Anfang sehe. Und dann ist es immer so, ich komme rein, stelle mich natürlich erstmal vor, wir reden kurz, wir trinken was und dann, wie gesagt, sehe ich dieses Bild. Und dann frage ich immer so, sag mir mal 3 Eigenschaften über den oder die Verstorbene. Ne? Also wie war derjenige? Und dann kommt er ja schon ziemlich gut drauf, was war das für ein Typ? War das ein besonders lustiger Typ? War das irgendwie jemand Krummeliges zum Beispiel? Und danach richten sich dann auch so die restlichen Fragen eigentlich so ein bisschen aus. Also ich krieg tatsächlich meine ganze, wie der Mensch war, nur über die Geschichten, was die Hinterbliebenen erzählen. Also nur so gut, wie die erzählen, wird natürlich dann auch die Geschichte. Aber ich habe schon das Gefühl, am Anfang ist es immer stockig. So die erste Viertelstunde ist immer schwer. Dann wird vielleicht dann doch nochmal geweint oder so, ne? Und dann bist du da drin. Aber dann löst sich das irgendwie. Dann erzähle manchmal vielleicht ich sogar noch ein bisschen was. Also ich merke dann immer, wenn ich dann erzähle, ja, letztes Jahr, als mein Opa gestorben ist, war das so und so. Dass du da merkst, du hast da vielleicht jemanden sitzen, der das auch erlebt hat in gewisser Form. Natürlich jetzt nicht vielleicht den Partner zu verlieren. Aber das merke ich auch, umso mehr ich privat von mir erzähle, umso offener werden die dann auch zu mir.
2: Ah, okay. Und dann ergibt sich langsam immer wieder ein Bild.
1: Genau.
2: Und da schreibst du dann was drüber.
1: Total. Also ich schreibe dann alles mit und das ist manchmal auch total wir, in Anführungsstrichen. Also dann sind wir vielleicht gerade dabei, dass sie erzählt, ja, morgens haben wir immer zusammen Kaffee getrunken, ah, Weihnachten war mal ganz toll, da ist das und das passiert, aber eigentlich war er ja echt krummelig, ne? Also da war mal eine Situation und dann ist das, aber ich unterbreche das gar nicht. Ich schreibe dann alles mit, was dann in dem Moment kommt und sortiere es dann halt danach irgendwie.
2: Ja, ist schon aufregend. Gibt's dann auch, gehst du vorher dann nochmal, machst du einen Korrekturabzug, sagst du, ja, hier so und so würde ich es machen?
1: Gar nicht.
2: Dann einfach.
1: Also ich frage vor Ort, wenn ich mir bei was nicht sicher bin, frage ich nochmal nach und sag, aber da hat er jetzt gelebt, bis wann nochmal genau? Ah ja, also ich versuche schon vor Ort alles abzuklopfen, wo wirklich Daten zum Beispiel sind, dass die alle richtig sind. Aber ich gehe danach, also ich sage auch immer, wenn die Menschen mit mir gesprochen haben, ich bin jederzeit für die erreichbar, wenn nochmal was anfällt, wenn denen noch was einfällt, aber ich melde mich bei denen nicht mehr, weil die haben das dann abgeschlossen bei sich im Kopf und dann will ich auch die dann mit nicht mehr belasten.
2: Ja, ja. Was gab's so für Feedbacks bisher, wenn du das gemacht hast? Wie reagieren die Leute auf dich?
1: Nach der Trauerfeier.
2: Wie geht das dann so weiter, wenn du dann fertig bist? Dann
1: totale Dankbarkeit. Ja. Das ist total schön auch zu sehen, wie die Menschen sich in Anführungsstrichen freuen, dass wir nochmal so ein schönes Fest gefeiert haben, in Anführungsstrichen, dass die Trauerfeier in Anführungsstrichen, ich sage immer in Anführungsstrichen, weil was kann an der Trauerfeier schön sein, aber du kannst sie irgendwie doch schön gestalten. Mhm. Ne? Der Abschied ist unausweichlich, aber du kannst ihn einfach schön gestalten. Ich hatte die schönste Erlebnis, hatte ich vor 2 Wochen. Das war eine Familie. Der Sohn am Anfang auch gesagt, ich will höchstens 5 Minuten Rede. 5 Minuten Rede. Sag ich, ich kann nicht nur 5 Minuten Rede machen. Da ist ja, also, dann brauche ich ja gar nicht kommen, ne? Dann habe ich den hochgehandelt auf 25 Minuten, ne? Dann hat er gesagt, nee, dann machen wir 15. Dann nehmen wir 20. Und dann wurde er aber auch immer lockerer und du hast aber gemerkt, er will das eigentlich nicht so richtig. Die Schwester wollte das dann aber. Und dann war ich auf jeden Fall die Trauerfeier, dann kam er danach zu mir, hat mich in den Arm genommen und hat mich allein in den Arm genommen, ne? Und hat gemeint, das war so schön, vielen Dank, dass du mich überredet hast. Und, so, ne? Und das ist dann das Schönste eigentlich.
2: Hat sich dein Leben dadurch durch diese Tätigkeit verändert? Macht das mit dir irgendwie was? Ich nehme mal an, du hast dich vorher nicht so oft mit dem Tod beschäftigt.
1: Nee, nicht so ganz oft. Also ich bin
2: Verstorbenen.
1: Meistens nicht. Das Problem ist, ich bin so ein kleiner Hypochonder. Ich denke immer, wenn ich von jemand höre, der was hatte, dass ich das jetzt auch hab.
2: Ja.
1: Ne? Und dann, wenn dann jemand...
2: Das ist natürlich schwierig.
1: Ja.
2: Du hörst, dass gerade jemand dann gestorben ist.
1: Und total, und gerade dieses, die Feier aufs Leben, ich habe oft wirklich Menschen, die jung sterben, die früh aus dem Leben gerissen werden. Ich habe selten die Menschen, die mit 90 aus dem Leben scheiden und einfach friedlich einschlafen. Es ist halt meistens irgendeine Krankheit, die sie dann mit 40 aus dem Leben reißt. Das heißt, es ist ja genau ich bin jetzt 38, 30, ne? Und dann ist auch oft so, ich bin im Gespräch, das heißt, ich habe damit gar nicht gerechnet. Und dann frage ich, ja, wie hat sich das angedeutet? Weil, ja, da tat es dann an der rechten Seite weh. Und dann, das ist so mein Problem, also dass ich das manchmal habe, dass ich mir denke, oh, Könnte das bei mir auch sein?
2: Aber dadurch, dass du jetzt so oft damit zu tun hast, schwächt sich dieses Hypochondertum bei dir vielleicht auch ab?
1: Ein bisschen vielleicht, ja, weil ich so arg, wie so eine Schmerztherapie, in Anführungsstrichen, oder? Ja, das kann auch sein. Aber mein Blick aufs Leben hat sich tatsächlich so ein bisschen geändert, weil man halt echt sieht ganz oft, wie schnell es vorbei sein kann und ich jetzt wirklich versuche, Momente mehr zu leben. Also gerade im Urlaub zum Beispiel ist es so, dass ich dann irgendwo stehe und dann auch meine Töchter irgendwie sagen, jetzt ist nach dem Motto, jetzt guckt er wieder. Ne? Und dann stehe ich einfach da und dann sagen die, komm jetzt. Und dann sage ich, ich will jetzt den Moment hier kurz genießen. Könnten wir mal ganz kurz hier aufs Meer gucken, wie schön das hier ist, bevor wir jetzt hier weiter zum Essen laufen? Also wo haben wir denn Stress? Das hat sich schon geändert, dass ich versuche, Momente mehr zu genießen irgendwie. Aber im Moment mache ich es noch alleine. Dann stehe ich da alleine und die sitzen schon beim Essen und haben schon ihr Getränk bestellt. Und ich stehe da noch an der Klippe und gucke da aufs Meer oder so.
2: Wie ist das für die Kids, wenn der Papa ständig auf einer Beerdigung abhängt?
1: Merken die das schon? Nee, die sind jetzt 4 und 6. Die fragen dann immer, also die merken dann schon, ziehe ich den farbigen Anzug an und gehe ich auf eine Hochzeit? Mhm. Oder gehe ich auf eine Beerdigung, wenn ich den schwarzen Anzug? Also das kriegen die mit, das sind die auch ganz klug in Anführungsstrichen. Aber die kriegen das, die wissen noch nicht so richtig, was das bedeutet.
2: Bist du manchmal auch komplett mitgerissen dann von der Trauer bei den Menschen?
1: Ja. Ich hatte dieses Jahr, im April war das, hatte ich eine Trauerfeier. Da musste ich oder durfte ich Worte der Tochter vorlesen. Und das war ganz schlimm. Weil
2: War die Verstorbene?
1: Oder? Nee, der Papa ist gestorben.
2: Ach so.
1: Entschuldigung, der Papa ist gestorben und die Tochter hatte Worte an ihren Papa vorbereitet. Ja. Und ich musste so an meine Töchter dann irgendwie denken, dass die das für mich vorlesen. Und ich habe den Brief vorher 20 Mal gelesen, reicht nicht, weil ich dachte, ich krieg's vielleicht einfach dann hin, weil ich das schon so oft gelesen habe, dass mich das nicht mehr berührt oder so. Aber das war ganz schwer. Also sowas nimmt mich dann immer ganz arg mit, wenn ich dann Kinder weinen sehe oder so. Oder?
2: Und dumpfst du da auch ab vielleicht?
1: Ich glaube, ich bin ja jetzt kurz vorm Weinen, nur weil ich davon erzähle, was im April da passiert ist. Ich glaube nicht, dass ich da abstumpf. Ja. Kann ich mir nicht vorstellen, weil jeder Mensch ja auch anders ist. Und das ist, ich glaube schon, dass es Menschen gibt, die da abstumpfen, die da aber einfach ihr Standardprogramm abspielen. Ne? Die haben irgendwie ihren fertigen Text, dann fügen sie 3-mal den Namen des Verstorbenen ein und vielleicht noch einmal, wo er geboren ist und dann ist fertig. Ich fange wirklich mit einem weißen Blatt an und schreibe alles auf, was ich über den Menschen habe. Ich habe keine Floskeln drin oder so. Und durch das, dass ich mich ja dadurch immer neu in den Menschen reinversetze, glaube ich nicht, dass ich abstumpfe.
2: Gab es schon Wünsche, wo du gesagt hast, nee, das können wir nicht machen?
1: Nee.
2: Gab es schon Wünsche, wo du gedacht hast, oh, interessant. Also zum Beispiel musikalisch stelle ich mir das dann vor. Ja, das rote Pferd von Markus Becker, das war sein Lieblingssong, der muss unbedingt laufen oder
1: nee,
2: so.
1: Nee, das lief noch nicht. Ich hatte aber tatsächlich eine Trauerfeier, das war von einem ganz jungen Menschen, der gestorben ist. Der hat gerne Heavy Metal gehört. Mhm. Und dann liefen halt nur 3 Heavy Metal Songs da drin. Und das richtig, oder ist das Heavy Metal, wenn das dieses...
2: Das könnte
1: ja,
2: sein.
1: Könnte ja. Und dann lief halt, ne, und dann war halt diese Halle und dann dieses Getragene und dann lief da halt.
2: Er lief so richtiges Geschrei.
1: Mhm. Ja, aber hat gepasst zu ihm, hat gepasst zu der Trauerfeier, das war gut.
2: Da waren dann wahrscheinlich auch viele Heavy Metal Fans anwesend.
1: Ja, total, ja. Ganz viele Langhaarige waren da. Aber es hat dazu gepasst und da würde ich auch niemals irgendwas ablehnen oder so. Also ich würde, was ich dann immer mache, das kam aber, mir fällt jetzt bei Abschiedsfeiern wirklich nichts ein, würde ich dann sagen, ist das der richtige Rahmen in dem Moment, weil vielleicht ist es zeitlich nicht so richtig oder, aber das hatte ich bisher noch nicht. Es waren immer Wünsche, die bisher immer gepasst haben.
2: Okay, aber Musik spielt da wahrscheinlich auch ein zentrales Thema dann bei so einer Trauerfeier, oder?
1: Total, es sind halt immer Songs, die irgendwas mit dem Verstorbenen zu tun haben, die er vielleicht gerne gehört hat oder so, das schon. Und dadurch hast du auch immer, du hast natürlich immer mal wieder die gleichen Lieder wie Andreas Gabalier mit Einmal sehen wir uns wieder oder so, ne? Das läuft auf jeder dritten Trauerfeier oder so, aber jetzt haben wir auch ganz, ganz oft, dass dann wirklich gerade das Auszugslied ist meistens ein Lied, was, also wenn wir mit der Urne dann rauslaufen zum Grab, was dann mit dem Menschen zu tun hatte. Und da ist alles dabei. Jetzt heute, was ich vorbereitet habe, nächste Woche läuft dann irgendwas von Toto oder so zum Auszug zum Beispiel.
2: Spannend. So, du hattest mal eine Beerdigung, da hast du mit dem Toten noch selbst gesprochen, als er noch gelebt hat.
1: Das war krass. Das war eine meiner ziemlich am Anfang. Und da hatte ich mit der Frau telefoniert, die hatte mich angefragt, hatte mich angerufen und dann meinte ich am Telefon noch so nur kurz zur Einordnung, sie sind die Witwe. Und dann meinte sie, ja, also ja schon, aber mein Mann, um den es geht, der sitzt jetzt auch neben mir und der wird gern mit Ihnen noch sprechen. Und dann war ich erstmal total überfordert und der war dann an Krebs erkrankt und wollte quasi zu seinen Lebzeiten alles noch selber regeln und machen, dass es wirklich in seinem Sinne abläuft. Und dann habe ich mich tatsächlich auch mit seiner Frau und ihm getroffen und wir haben die Trauerfeier zusammen vorbereitet. Und es war auch ganz, ganz seltsam zu wissen, dass das letzte Mal ist, dass wir uns sehen und das nächste Mal ist er in kleinerer Form da. Das war ganz, ganz komisch.
2: Aber das ist doch eigentlich auch die ideale Vorbereitung.
1: Ja, weil du ganz genau weißt, was derjenige möchte. Und auch an vielen Stellen, wo ich dann gesagt habe, der war Unternehmer, das heißt, der war eh so ein bisschen kerniger. Und dann an vielen Stellen, wenn ich da was vorgeschlagen habe, wo er dann gemeint hat, Herr Schenk, ich möchte Sie gleich unterbrechen, das machen wir nicht.
2: Perfekt.
1: Aber ist ja perfekt. Ja. Dann muss ich ganz, und dann gesagt, ja, aber wie stellen Sie sich gerade vor? Und dann hat er so ein bisschen erzählt. Und dann gesagt, ja, perfekt, dann machen wir es so. Also das war die schönste Art eigentlich, das Ganze vorzubereiten, weil du mit ihm nochmal sprechen konntest. Und ich natürlich auch ganz viel erzählen konnte, wie ich ihn erlebt habe. Das ist ja auch ein Privileg, zu sagen, er wusste einfach, in dem Fall, in 2 Wochen später wird er nicht mehr hier auf der Erde sein, weil er da einen Termin für hatte dann auch, weil er gar nicht in die Situation kommen wollte, dass es schlimm wird für ihn, diese Krebserkrankung. Und das war...
2: Der hat sich zu einem Termin aus dem Leben nehmen lassen.
1: Genau, er hat einen begleiteten Suizid dann.
2: Das geht in Deutschland? Oder
1: wird der er hat nicht in Deutschland gelebt.
2: Ach so.
1: Ja. Und da ging das. Und dann war klar, dass er da nicht mehr da. Und das war ein absolutes Privileg für mich, aber auch sehr, sehr seltsam, als wir uns verabschiedet haben.
2: Wie sieht denn deine Trauerfeier aus? Hast du da schon Gedanken drüber gemacht?
1: An manchen Stellen schon, gerade wenn ich unter der Dusche stehe oder so, dann kommen ja manchmal die wildesten Gedanken irgendwie auf. Ne?
2: Oder sitzt du manchmal da und sagst, ach, das ist schön, das mache ich ja auch.
1: Ich möchte, glaube ich, eher so eine Art Gartenparty haben für mich. Also ich möchte nicht in so einer Halle sein oder so. Am liebsten wäre es mir, wir sind bei mir im Garten vielleicht sogar, machen da die Trauerfeier und dann wird die Urne ja dann wieder mitgenommen in irgendeiner Form. Ne? Aber eigentlich, ich will bei mir zu Hause sein, dann wird ein bisschen was über mich erzählt und dann essen wir danach alle zusammen oder die essen dann in meinem Sinne dann mit. Also eigentlich so eine große Gartenparty hätte ich gern.
2: Was würdest du denn über mich sagen?
1: Über dich, dass du ein sehr, also jetzt als Kollege oder als Freund? Wir kennen uns ja jetzt auch schon seit 15 Jahren.
2: Wenn du meine, ja als Freund, das geht ja nicht, geht ja nur als Kollege. als in deiner Funktion als Trauerredner. Ich bin deutlich älter als du, das könnte ja passieren.
1: Ja. Der deutlich älter würde ich jetzt nicht sagen, das ist eine Falle, was du hier gerade stellst. Ne? das Erste, was mir über dich einfällt, dass du ein sehr lustiger Mensch bist, aber auch ein sehr korrekter Mensch und einer, wenn du was sagst, kann man sich auf deine Worte verlassen. Das wären jetzt so, am Anfang, ich dann erzähle, wir sind heute hier, um uns von Jan zu verabschieden. Ein Mensch, der immer einen lustigen Spruch auf den Lippen hatte, der aber auch manchmal so flache Witze gemacht hat, dass es schon fast wehgetan hat.
2: Dass wir ein bisschen froh sind, dass wir heute
1: alle nein, das habe ich nicht gesagt. Der aber auch ein Mensch war, der auf den man sich immer verlassen konnte, wenn was war.
2: Ja, das kannst du ja über jeden sagen, da freuen sich auch alle drüber. Okay, also mega spannend. Tatsächlich, es wurde auch gelacht in den letzten 29 Minuten und 59 Sekunden,
1: zum Glück,
2: in denen wir hier über deinen Nebenjob oder über deine Tätigkeit, berufliche Nebentätigkeit, wie gibt man das in der Steuer an?
1: Das ist alles auf
2: selbstständige
1: Basis.
2: Arbeit, ja. Okay. Schon spannend. Kann man das irgendwo lernen oder das
1: wird es gibt Menschen, die Kurse anbieten in aller Form. Ich hatte mir auch überlegt, ob ich bei dem, der die Traureden macht, da habe ich tatsächlich damals einen Kurs gemacht, der macht auch Trauerreden, habe mich dann aber dagegen entschieden und habe gesagt, ich mache meinen eigenen Weg. Ich überlege mir einfach, wie hätte ich es gerne für mich und so gestalte ich die Trauerfeiern.
2: Wahnsinn. Also dann, was soll man sagen? Vielen Dank, dass du dir die Zeit genommen hast, hier kurz so ein bisschen darüber zu erzählen. Möge das für dich so positiv weitergehen, wie du das angehst. Finde ich eine ganz, ganz tolle Herangehensweise, da eher auf die positiven Seiten zu gucken.
1: Ja.
2: Gut. Danke, Marco.
1: Sehr gern. Viel Kraft, sage ich am Ende immer.
2: Viel Kraft, okay. Ja. Möge die Macht mit euch sein.
1: Auch das.
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4: Ich bin Marco Schenk. Hitze und Trockenheit haben die Natur ausgedörrt. Entsprechend viele Waldbrände sind auch in der Neue-Welle-Region ausgebrochen. Die Feuerwehr Baden-Baden hat eine Bilanz des bisherigen Sommers gezogen. Kommandant Christian Pilladot.
5: Es sind noch nicht mal nur die Zahlen, die zwar signifikant gestiegen sind, sondern vor allen Dingen die Komplexität der Ereignisse, die großen Aufwände, die dahinter stehen, die Vielzahl an Material und Personal, was wir zur Bewältigung der Lagen gebraucht haben. Und das vor allen Dingen noch hinsichtlich häufig gleichzeitig auftretende Ereignisse waren große Herausforderungen. Ja.
4: Nach dem bisschen Regen ist die Waldbrandgefahr noch längst nicht gebannt.
5: Ganz wichtig, nicht im Wald rauchen, nicht grillen in Waldrandesnähe, Fahrzeuge nicht über trockener Vegetation abstellen und einfach ein bisschen achtsamer sein. Und das würde uns schon sehr helfen. Die meisten Brände im Vegetations- und Waldbereich sind einfach menschenverursacht.
4: So der Baden-Badener Feuerwehrkommandant Christian Pilladot. In Wörth am Rhein ist am Donnerstagabend ein Auto komplett ausgebrannt. Der 67-jährige Fahrer hatte schon auf der A65 bemerkt, dass sein Wagen raucht und ist an der Anschlussstelle Wörth-Dorschberg abgefahren. Kurz darauf geriet das Auto an der Ecke Hans-Martin-Schleyer-Straße und Richard-Wagner-Straße in Vollbrand. Der Fahrer konnte sich rechtzeitig in Sicherheit bringen, verletzt wurde niemand. Die Polizei geht von einem technischen Defekt aus.
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7: Immer wieder Schauer und Gewitter, so schaut es aktuell aus. Die Tiefstwerte gehen runter auf 14 bis 9 Grad in der Nacht. Der Samstag bringt nochmal Regen und auch Gewitter. Erst zum Samstagabend hin wird's nochmal schön sonnig. Die Topwerte bei 23 Grad. Und der Sonntag, der legt noch eine richtige Schippe drauf. Viel Sonne, perfektes Ausflugswetter bei bis zu 25 Grad.
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1: Ich bin David Riemer. Bundesjustizministerin Hubig will nach dem islamistischen Terroranschlag am Rande des Christopher Street Day in Berlin das Grundgesetz ändern. Sie spricht sich dafür aus, das Diskriminierungsverbot, um die sexuelle Identität zu ergänzen, sagte sie der Rheinischen Post. Dazu seien in der Bundesregierung noch Gespräche nötig. Außerdem berät Hubig mit Innenminister Dobrindt über Nachschärfungen, etwa beim Informationsaustausch zwischen Sicherheitsbehörden und Justiz. Es ist der erste öffentliche Termin von Kanzler Merz nach seinem Sommerurlaub. 2 Tage nachdem der verheerende Waldbrand in der Eifel gelöscht ist, besucht er das Gebiet, um den Helfern zu danken. In Hürtgenwald will er sich über den Einsatzverlauf und die Lage vor Ort informieren. Der Waldbrand in der Eifel war nach Einschätzung der Landesregierung der größte in der Geschichte Nordrhein-Westfalens. Knapp ein Jahr nach dem Waffenfund bei Berlin hat Innenminister Dobrindt neue Details zu dem Fall vorgestellt. Demnach laufen Ermittlungen gegen einen Mann, der in Rumänien in Haft sitzt. Der soll mit den Pistolen einen Anschlag geplant haben. Während Dobrindt sich mit Anschuldigungen zurückhält, macht der Grünen-Fraktionsvize von Notz Russland verantwortlich.
2: Russland würde sich Deutschland gegenüber immer aggressiver und feindseliger verhalten und das schon seit Monaten, sagt der Grünen-Politiker. Deswegen brauche es entschlossene Reaktionen, aber die Bundesregierung hätte kein Konzept. Ob der russische Geheimdienst wirklich etwas mit den versteckten Waffen zu tun hat, ist aber bisher nicht belegt. Bundesinnenminister Alexander Dobrindt sagt, die Ermittlungen zu dem Fall laufen. Eine Beteiligung fremder Mächte sei aber nicht auszuschließen. So hatte Dobrindt es auch bei dem Drohnenvorfall vor etwa 2 Wochen in Leipzig formuliert. Fiona Reinhardt, Nachrichtenredaktion.
1: Zum Fußball. Heute Abend wird schon der erste Titel der neuen Saison vergeben. Vizemeister Borussia Dortmund empfängt im Supercup Meister Bayern München.
3: Macht der FC Bayern da weiter, wo er letzte Saison aufgehört hat? Da erschienen die Münchner übermächtig, holten die Meisterschaft und den DFB-Pokal. Auch diese Saison sei man hungrig, sagt Trainer Kompanie. Es gebe nichts Schöneres, als auswärts in Dortmund einen Titel zu holen. Verstärkt haben sich die Bayern etwa mit Nationalspieler Nathaniel Brown. Auch die Dortmunder haben zugeschlagen auf dem Transfermarkt. Man wolle den Supercup in Dortmund behalten, sagt Trainer Kovac. Und das unter den Augen des neuen Bundestrainers Jürgen Klopp. Thomas Bremser, Sportredaktion.
1: Der FC Bayern verzichtet auf Jamal Musiala. Der solle sich nach 2 Zusammenbrüchen auf seine Behandlung fokussieren, heißt es.
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5: Immer wieder Schauer und Gewitter, so schaut es aktuell aus. Die Tiefstwerte gehen runter auf 14 bis 9 Grad in der Nacht. Der Samstag bringt nochmal Regen und auch Gewitter. Erst zum Samstagabend hin wird's nochmal schön sonnig. Die Topwerte bei 23 Grad. Und der Sonntag, der legt noch eine richtige Schippe drauf. Viel Sonne, perfektes Ausflugswetter bei bis zu 25 Grad.
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2: Ich bin Marco Schenk. Pforzheim ist nicht nur Goldstadt, sondern seit Freitag auch Weinmetropole. Das Öxlefest ist gestartet. 17 Tage lang gibt es gute Tropfen, leckere Köstlichkeiten und jede Menge Musik und Show auf dem Pforzheimer Marktplatz.
3: Es gibt einmal so die reine Stimmungsmache, auch im Auftritt von Micky Krause. Da geht es ja schon stark in Richtung Mallorca. Ich freue mich auf Abende, an denen ich auch wieder meine Tracht tragen kann. Ich freue mich auf den Programmpunkt mit Teddy Schmacht, mit der Udo-Jürgens-Show. Ich freue mich aber auch auf viele Mittagstische, Mittagspausen, wo ich mit Freunden auch vielleicht mich mal zusammensetzen kann.
2: So Oliver Reitz vom Wirtschafts- und Stadtmarketing Pforzheim. Alles zum Öxlefest findet ihr auf dieneuewelle.de und in der Neue Welle App. Bei einem Brand in einer betreuten Wohneinrichtung in Nagold ist am frühen Freitagmorgen hoher Sachschaden entstanden. Verletzt wurde glücklicherweise niemand. Alle 45 Bewohner konnten in Sicherheit gebracht und vorübergehend in einer benachbarten Einrichtung untergebracht werden. Wegen der starken Rauchentwicklung war der Brandgeruch zeitweise bis in die Nagolder Innenstadt wahrnehmbar. Insgesamt waren 65 Einsatzkräfte vor Ort. Der Schaden wird auf rund 200.000 Euro geschätzt. Die Polizei ermittelt zur Brandursache.
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4: Immer wieder Schauer und Gewitter, so schaut es aktuell aus. Die Tiefstwerte gehen runter auf 14 bis 9 Grad in der Nacht. Der Samstag bringt nochmal Regen und auch Gewitter. Erst zum Samstagabend hin wird's nochmal schön sonnig. Die Topwerte bei 23 Grad. Und der Sonntag, der legt noch eine richtige Schippe drauf. Viel Sonne, perfektes Ausflugswetter bei bis zu 25 Grad.
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1: Ich bin David Hammer. Wochenlange Hitze, kaum Regen. Das Wetter war in diesem Sommer für eine üppige Ernte keine Hilfe. Drohen nun leere Regale und Preisexplosion bei bestimmten Produkten? Experten sagen leere Regale nein, höhere Preise zum Teil.
2: Vor allem in Süd- und Westdeutschland hat die Dürre zu schwachen Erträgen bis hin zu Missernten geführt. Von der Agrarmarkt-Informationsgesellschaft heißt es, Engpässe gibt's nicht, der Markt wird versorgt. Aber zum Beispiel Salatgurken, Äpfel und Kartoffeln sind oder werden in diesem Jahr teurer als im Vorjahr. In den Bäckereien wirkt sich die schlechte Getreideernte nicht auf die Preise aus, schätzen die Experten. Denn in diesem Bereich gibt es viele Prozesse zwischen der Getreideernte und dem Verkauf von Brot. Hier sind die hohen Energiekosten eher das Problem. Uli Reitinger, Nachrichtenredaktion.
1: Die deutschen Sicherheitsbehörden vermuten, dass 2 im vergangenen Jahr nahe Berlin gefundene Waffen für Anschläge genutzt werden sollten. Die Staatsanwaltschaft ermittelt wegen mutmaßlicher Agententätigkeit. Das hat Innenminister Dobrindt bestätigt. Entgegen erster Vermutungen nannte er Russland dabei nicht direkt und stellt derzeit auch keinen direkten Bezug zum Drohnenvorfall am Flughafen Leipzig her.
3: Ist eine Beteiligung fremder Mächte auch in diesem Fall auszuschließen? Nein.
1: Innenminister Dobrindt. US-Präsident Trump wird für seine geplanten Importe von günstigerem Rindfleisch heftig kritisiert. Auch republikanische Parteikollegen warnen vor Schäden für die amerikanische Viehwirtschaft. In den kommenden 90 Tagen sollen bis zu 300.000 Tonnen Rinderhack ohne zusätzliche Zölle importiert werden. Trump will damit den Preis für Rinderhackfleisch senken. Der US-Viehzüchterverband warnt dagegen. Begründung: der Schritt schwäche die Märkte und gefährde die Lebensmittelsicherheit. Zum Fußball. Zum Auftakt der ersten Runde des DFB-Pokals hat es im Spiel des 1. FC Kaiserslautern bei Waldhof Mannheim Ausschreitungen gegeben. Polizei und berittene Polizisten mussten eingreifen, zeitweise droht ein Spielabbruch. Kaiserslautern gewann schließlich 1:0 nach Verlängerung. In der nächsten Runde steht auch der VfB Stuttgart dank 3er Tore von Stürmer Pejcinovic. Die Partie beim Drittligisten Hansa Rostock endete 4:0 für den VfB. Außerdem siegte Eintracht Frankfurt 11:0 beim Fünftligisten St. Tönis und der Karlsruher SC gewann 2:1 bei Preußen Münster.
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5: Immer wieder Schauer und Gewitter, so schaut es aktuell aus. Die Tiefstwerte gehen runter auf 14 bis 9 Grad in der Nacht. Der Samstag bringt nochmal Regen und auch Gewitter. Erst zum Samstagabend hin wird's nochmal schön sonnig. Die Topwerte bei 23 Grad. Und der Sonntag, der legt noch eine richtige Schippe drauf. Viel Sonne, perfektes Ausflugswetter bei bis zu 25 Grad.
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9: Immer wieder Schauer und Gewitter, so schaut es aktuell aus. Die Tiefstwerte gehen runter auf 14 bis 9 Grad in der Nacht. Der Samstag bringt nochmal Regen und auch Gewitter. Erst zum Samstagabend hin wird's nochmal schön sonnig. Die Topwerte bei 23 Grad. Und der Sonntag, der legt noch eine richtige Schippe drauf. Viel Sonne, perfektes Ausflugswetter bei bis zu 25 Grad.
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3: Ich bin Diana Kramer. Nach seinem Urlaub hat Bundeskanzler Friedrich Merz heute seinen ersten Termin. Er reist am Nachmittag in die Eifel nach Hürtgenwald. Dort will er sich bei den Einsatzkräften bedanken, die den größten Waldbrand in der Geschichte Nordrhein-Westfalens bekämpft hatten.
4: 3 Wochen hat der Kanzler sich zurückgezogen und sich nur gelegentlich über seinen Sprecher geäußert. Und auf der Plattform X hat er den Helferinnen und Helfern in NRW für ihre Bekämpfung der Waldbrände gedankt. Reicht nicht, schimpfen Grüne und Linke und werfen ihm vor, zu wenig gegen die Folgen der Klimakrise zu tun. Und das Thema bleibt ihm auch nach dem Austausch mit den Einsatzkräften heute erhalten. Denn in der Kabinettsklausur kommende Woche will die SPD ja darüber reden, den Hitzeschutz im Grundgesetz zu verankern. Thomas Thonfeld, Berlin.
3: Wochenlange Hitze und kaum Regen haben die Ernte in diesem Jahr schrumpfen lassen. Leere Regale und Preisexplosionen drohen laut Experten aber nicht. Der Markt werde versorgt, einige Produkte dürften allerdings teurer werden, so eine Marktanalystin der Agrarinformationsgesellschaft. Salatgurken und Kartoffeln seien bereits teurer. Bundesjustizministerin Stefanie Hubig will nach dem islamistischen Terroranschlag am Rande des Christopher Streeter in Berlin das Grundgesetz ändern. Sie spricht sich dafür aus, das Diskriminierungsverbot um die sexuelle Identität zu ergänzen, sagte sie der Rheinischen Post.
5: Kanzler Merz hatte sich nach dem CSD-Anschlag persönlich an die queere Community gewandt und klargestellt, dass der Staat sich für ihren Schutz einsetzen wird. Eine Ergänzung des Grundgesetzes ist aus Sicht der SPD-Politikerin daher die logische Konsequenz. Bei dem Terroranschlag vor 4 Wochen im Berliner Tiergarten war eine Frau getötet worden, mindestens 31 Menschen wurden verletzt. Einige von ihnen schwer. Der 21-jährige Attentäter wurde am Tag nach der Tat von Polizisten erschossen. Aus Berlin, David Riemer.
3: Zum Fußball. Zum Auftakt der ersten Runde des DFB-Pokals hat es im Südwestderby zwischen Waldhof Mannheim und dem 1. FC Kaiserslautern massive Ausschreitungen gegeben. Die Polizei musste eingreifen, zeitweise drohte ein Spielabbruch. 35 Beamte wurden verletzt, mehrere Fußballfans vorläufig festgenommen. Kaiserslautern gewann schließlich 1:0 nach Verlängerung. In der nächsten Runde steht auch der VfB Stuttgart nach einem 4:0 bei Drittligist Hansa Rostock. Eintracht Frankfurt besiegte mit 11:0 Fünftligist St. Tönis und der Karlsruher SC gewann 2:0 bei Preußen Münster.
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7: Immer wieder Schauer und Gewitter, so schaut es aktuell aus. Die Tiefstwerte gehen runter auf 14 bis 9 Grad in der Nacht. Der Samstag bringt nochmal Regen und auch Gewitter. Erst zum Samstagabend hin wird's nochmal schön sonnig. Die Topwerte bei 23 Grad. Und der Sonntag, der legt noch eine richtige Schippe drauf. Viel Sonne, perfektes Ausflugswetter bei bis zu 25 Grad.
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5: Immer wieder Schauer und Gewitter, so schaut es aktuell aus. Die Tiefstwerte gehen runter auf 14 bis 9 Grad in der Nacht. Der Samstag bringt nochmal Regen und auch Gewitter. Erst zum Samstagabend hin wird's nochmal schön sonnig. Die Topwerte bei 23 Grad. Und der Sonntag, der legt noch eine richtige Schippe drauf. Viel Sonne, perfektes Ausflugswetter bei bis zu 25 Grad.
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9: Ich bin Diana Kramer. Wochenlange Hitze, kaum Regen. Das Wetter war in diesem Sommer für die Landwirte und die Ernte keine Hilfe. Experten gehen aber nicht davon aus, dass Regale leer bleiben. Die Preise dürften allerdings steigen, zumindest bei einigen Produkten.
10: Vor allem in Süd- und Westdeutschland hat die Dürre zu schwachen Erträgen bis hin zu Missernten geführt. Von der Agrarmarkt-Informationsgesellschaft heißt es, Engpässe gibt's nicht, der Markt wird versorgt. Aber zum Beispiel Salatgurken, Äpfel und Kartoffeln sind oder werden in diesem Jahr teurer als im Vorjahr. In den Bäckereien wirkt sich die schlechte Getreideernte nicht auf die Preise aus, schätzen die Experten. Denn in diesem Bereich gibt es viele Prozesse zwischen der Getreideernte und dem Verkauf von Brot. Hier sind die hohen Energiekosten eher das Problem. Uli Reitinger, Berlin.
9: Es ist der erste öffentliche Termin von Bundeskanzler Friedrich Merz nach seinem Sommerurlaub. 2 Tage nach der vollständigen Löschung des Waldbrands besucht er heute die Gemeinde Hürtgenwald, um den Helfern dort zu danken. Der Waldbrand in der Eifel war nach Einschätzung der Landesregierung der größte in der Geschichte Nordrhein-Westfalens. Nach teils wochenlanger Zwangspause nehmen immer mehr Rheinfähren aufgrund gestiegener Pegelstände den Betrieb wieder auf. Extremes Niedrigwasser hatte den Betrieb gestoppt. Die Pegelstände am Rhein hatten historische Tiefstände erreicht. Nach Regen in den vergangenen Tagen ging es aber wieder deutlich aufwärts. Zum Fußball. Nach schweren Ausschreitungen beim Südwestderby im DFB-Pokal zwischen dem SV Waldhof Mannheim und dem 1. FC Kaiserslautern müssen beide Vereine mit Konsequenzen rechnen. Der DFB kündigte eine umfassende Aufarbeitung an. 85 Personen wurden verletzt, darunter 35 Polizisten. Es gab mehrere Festnahmen. Die beiden Fanlager sind seit Jahrzehnten verfeindet und lieferten sich auch dieses Mal ein aufgeheiztes Duell auf den Rängen inklusive Pyrotechnik. Die Polizei musste einschreiten, zeitweise drohte ein Abbruch der Partie. Am Ende siegte Kaiserslautern 1:0 nach Verlängerung. Außerdem VfB Stuttgart gegen Drittligist Hansa Rostock 4:0, Eintracht Frankfurt besiegte Fünftligist St. Tönis 11:0 und Preußen Münster Karlsruher SC 1:2.
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11: Wir starten zwar regnerisch in dieses Wochenende, aber schon heute Nacht klingt der Regen ab und dann bleibt's im Neue Welle 3-Tage-Trend wieder trocken. Heute und morgen noch bei 20 Grad, aber ab Montag steigen die Temperaturen wieder auf bis zu 25 Grad.
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11: Wie toll, dass ihr wieder mit am Start seid. Ich habe auch richtig schöne Nachrichten für euch. Am Montag geht es nämlich wieder weiter mit dem Neue Welle Einhornspringen, dann im Turmbergbad in Karlsruhe und generell nochmal eine Übersicht, wann wir wo sind, lest ihr nach auf dieneuewelle.de.

0: Die neue Welle begleitet euch durch diesen Samstag. Guten Morgen.
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0: Eine besonders gute Portion Freibad-Pommes ist schon sehr wichtig für so einen Schwimmbadbesuch. Und deswegen wollen wir zusammen mit euch die besten finden. Auf dieneuewelle.de steht auch schon eine Top 10 fest, die uns die Wahl etwas erleichtern soll, unter denen ihr dann nur mit einem Klick abstimmen könnt. Mit im Rennen ist der Kiosk im Freibad Kalfstammheim.
2: Wir haben frische Pommes, keine gefrorenen, glutenfrei, machen die auch immer frisch, achten auch drauf, dass es nicht zu salzig wird und wir haben Freude dran mit unseren Gästen.
0: Glutenfreie Pommes sind heutzutage echt ein großes Thema, aber auch die Freibad-Pommes im Schlossbad in Remchingen können da mithalten.
3: Wir achten schon seit vielen Jahren darauf, dass wir einzelne Fritteuse verwenden für die Pommes. Das heißt, da wird nichts drin frittiert, was auch paniert war und dergleichen. Das heißt, sie haben weniger Schwebstoffe im Öl und vor allem sind unsere Pommes vegan und vor allem auch glutenfrei. Denn die Nachfrage nach glutenfreien Produkten steigt von Jahr zu Jahr.
0: Wenn euch die Freibad-Pommes in einem der beiden Schwimmbäder zusagt, dann geht jetzt auf dieneuewelle.de und gebt eure Stimme ab. Dort findet ihr dann auch die anderen 8 Finalisten.
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0: Die letzten Tage sind wir teilweise noch durch den Sommerregen gehüpft und haben uns gefreut, dass es endlich regnet. Heute ist so ein Tag, da empfehle ich euch einen Regenschirm und macht euch auf die Suche und nehmt vielleicht einen bunten, denn auch wir von der Neuen Welle bringen ein bisschen Farbe ins Trübe mit Lieblingsmusik von Pink. Ach, da haben wir doch direkt gute Laune am Samstagmorgen. Und deswegen gibt's den Song für euch in 10 Minuten hier in der Neue Welle Morgenshow.
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0: Eure Pflanzen im Garten, die freuen sich über dieses Wetter, genau wie ihr, würde ich sagen, denn ihr müsst sie nicht gießen. Das übernimmt nämlich der Regen heute bei Temperaturen von maximal 20 Grad. Und nach jedem Tief kommt natürlich auch wieder ein Hoch und deswegen bleibt im Neue Welle 3-Tage-Trend dann trocken und die Sonne kommt sogar wieder raus bei bis zu 25 Grad am Montag.
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0: Halbzeit ist angesagt. 3 Wochen Sommerferien in Baden-Württemberg sind um. Das heißt, viele von euch waren schon im Urlaub und die anderen gehen noch. Und der Punkt Kosten ist dann natürlich nicht ganz uninteressant. Und deswegen checken wir gleich mal zusammen ab, wie viel der Durchschnittsdeutsche für so einen Sommerurlaub ausgibt in 10 Minuten hier in der Neue Welle Morgenshow.

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0: Ihr habt die neue Welle im Radio eingeschaltet. Schön, dass ihr mit am Start seid. Jeden Morgen um 7.40 Uhr rätselt ihr euch wach beim Gute-Laune-Morgen-Quiz. Da stellen sich die beiden Morgenshow-Moderatoren Vanja und Carsten gegenseitig zwei Fragen. Und wer am Ende des Monats die meisten Punkte gemacht hat, darf 500 Euro gemeinsam mit der Sparkasse Karlsruhe an einen Verein oder ein tolles gemeinnütziges Projekt verschenken. Und so ist es diese Woche gelaufen.
1: Diese Woche geht es bei mir so ein bisschen um Urlaub. Es ist ja noch mittendrin in den Sommerferien, zumindest in Baden-Württemberg. Und ich will wissen, was glaubst du, lassen sich laut Umfrage die Deutschen im Schnitt einen Urlaub kosten?
2: Aha.
1: A. 900 Euro pro Person.
2: Was?
1: B. 1.100 Euro pro Person. Oder C. 1.300 Euro pro Person.
2: Pro Person.
1: Pro Person.
2: Ist das eine aktuelle Umfrage?
1: Es ist eine Umfrage aus dem letzten Jahr.
2: Ja. Okay, weil die Urlaube sind ja unfassbar teuer geworden.
1: Es ist brutal.
2: Deswegen würde im Schnitt, ne?
1: Im Schnitt.
2: Also es gibt ja auch Leute, die gar nicht in den Urlaub fahren.
1: Genau.
2: Ich nehme die goldene Mitte.
1: Die goldene Mitte.
2: Ist falsch, gell? Ist nie die goldene Mitte. Wahrscheinlich ist es das meiste.
1: Mhm.
2: Ach krass.
1: 1.354 Euro pro Person lassen sich die Deutschen im Schnitt einen Urlaub kosten.
2: Überleg mal, das rechnest du jetzt mal vier, dann bist du bei 5,2, wenn ich das richtig überschlagen habe.
1: Ein Urlaub.
2: Ja, ja.
1: Also nicht hunderte Urlaube pro Jahr, sondern ein Urlaub.
2: Ja.
1: Finde ich schon viel.
2: Ja, ja.
1: Gut, dann geht's euch ja gut.
2: Da hast du die, schön. Da hast, mit deinem Urlaub hast du es ganz schön hochgerissen.
1: Nee. Ich war weit und runter.
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0: Der ein oder andere von euch hatte wahrscheinlich schon seinen ersten Kaffee zum Wachwerden an diesem Samstag. Und wir von der Neuen Welle hätten da tatsächlich auch noch einen Espresso anzubieten. Der Song Espresso von Sabrina Carpenter sorgt nämlich für den Gute-Laune-Start an diesem Samstagmorgen. Hier bei der Neuen Welle in 10 Minuten.
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2: Mit Tobias Licht. Medizinischer und sozialer Fortschritt haben zu einer deutlich erhöhten Lebenserwartung geführt. Alt zu werden, konfrontiert mit dem Schwinden von Kräften, mit der Sterblichkeit und dem Zugehen auf den eigenen Tod. Es bietet aber auch neue Chancen.
3: Das ist alles auf alle Fälle nicht nur ein Anhängsel dessen, was ich vorher gelebt habe, sondern es ist die Zeit, wo genauso wichtig ist wie das, was ich vorher erlebt habe und wo ich die Chance habe, dass ich es auch wirklich vollende, was ich als Sinn meines Lebens betrachte.
2: So Wunibald Müller. Er ist bekannt geworden als Gründer und Leiter des Rekollektio-Hauses Münster-Schwarzach, einer Einrichtung für kirchliche Mitarbeiter, die in einer Krise Hilfe suchen. Aus seiner doppelten Kompetenz als Theologe und Psychologe und reicher Erfahrung als Seelsorger und Psychotherapeut hat sich Wunibald Müller dem Thema Alter zugewandt und ein Buch geschrieben über das, was er die Kunst des Altwerdens nennt.
3: Zunächst einmal zu akzeptieren, dass ich alt werde, eine positive Einstellung dazu zu haben, das, was noch möglich ist in meinem Leben, wirklich zu leben, noch mehr in der Lage zu sein, wirklich mein Lied zu singen.
2: Der Autor überzeugt durch die Nüchternheit, mit der er nichts beschönigt und doch die positiven Möglichkeiten, die alte Menschen haben, herausstellt. Das Buch von der Kunst des Altwerdens von Wunibald Müller ist im Herder Verlag Freiburg erschienen und kostet 20 Euro. Ein Beitrag der katholischen Kirche.
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10: Ich bin Diana Kramer. Nach seinem Sommerurlaub hat Bundeskanzler Friedrich Merz heute seinen ersten Termin. Er reist am Nachmittag in die Eifel nach Hürtgenwald. Dort will er sich bei den Einsatzkräften bedanken, die den größten Waldbrand in der Geschichte Nordrhein-Westfalens bekämpft hatten.
11: 3 Wochen hat der Kanzler sich zurückgezogen und sich nur gelegentlich über seinen Sprecher geäußert. Und auf der Plattform X hat er den Helferinnen und Helfern in NRW für ihre Bekämpfung der Waldbrände gedankt. Reicht nicht, schimpfen Grüne und Linke und werfen ihm vor, zu wenig gegen die Folgen der Klimakrise zu tun. Und das Thema bleibt ihm auch nach dem Austausch mit den Einsatzkräften heute erhalten. Denn in der Kabinettsklausur kommende Woche will die SPD ja darüber reden, den Hitzeschutz im Grundgesetz zu verankern. Thomas Thonfeld, Berlin.
10: Wochenlange Hitze und kaum Regen haben die Ernte in diesem Jahr schrumpfen lassen. Leere Regale oder Preisexplosionen drohen laut Experten aber nicht. Einige Produkte dürften allerdings etwas teurer werden, so die Agrarmarkt-Informationsgesellschaft. Zum Beispiel Salatgurken, Kartoffeln und Äpfel. Kurz vor dem 35. Unabhängigkeitstag der Ukraine ist Bundesaußenminister Johann Wadephul am Morgen in Kiew eingetroffen. Nach seiner Ankunft verurteilte er die zunehmenden russischen Drohnen- und Raketenangriffe. Er warf Moskau wahllosen Mord an Zivilisten sowie gezielte Zerstörung der Energieinfrastruktur vor. Die Sommermonate seien für die ukrainische Zivilbevölkerung die tödlichsten seit mehr als 4 Jahren gewesen, so Wadephul. Zum Fußball. Der Auftakt des DFB-Pokals wurde von schweren Ausschreitungen im Südwestderby zwischen Waldhof Mannheim und dem 1. FC Kaiserslautern überschattet. 85 Menschen wurden verletzt, darunter 35 Polizisten.
12: Die Fanlager stehen sich traditionell feindselig gegenüber. Die Polizei ist mit 1400 Sicherheitskräften im Einsatz. In der Schlussphase der regulären Spielzeit schießen Lautern-Fans Raketen auf die Sitzplatztribüne. Daraufhin stürmen Mannheimer Anhänger den Platz. Die Polizei muss für Ordnung sorgen, das Spiel steht kurz vor dem Abbruch. Auch der DFB hat Ermittlungen eingeleitet. Uli Reitinger, Sportredaktion.
10: Am Ende gewann Kaiserslautern mit 1:0 nach Verlängerung. Weiter ist auch der VfB Stuttgart nach einem 4:0 bei Drittligist Hansa Rostock. Eintracht Frankfurt besiegte mit 11:0 Fünftligist St. Tönis und der Karlsruher SC gewann 2:1 bei Preußen Münster.
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0: Wir starten zwar regnerisch in dieses Wochenende, aber schon heute Nacht klingt der Regen ab und dann bleibt's im neue Welle-3-Tage-Trend wieder trocken. Heute und morgen noch bei 20 Grad, aber ab Montag steigen die Temperaturen wieder auf bis zu 25 Grad.
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0: Habt ihr bei uns im Radio eigentlich schon mal was gewonnen? Jede Woche habt ihr auf jeden Fall mindestens einmal die Chance dazu, wenn ihr mit uns Stadtland Quatsch spielt. Und Jürgen aus Ottersweier, der hat sich getraut und sich einfach mal angemeldet. Und was soll ich sagen? Er gehört jetzt auf jeden Fall zum Club der Gewinner. Wie er das angestellt hat, das hört ihr in 10 Minuten hier in der Neue Welle-Morgenshow.

0: Die neue Welle ist an eurer Seite für einen tollen Start in diesen Samstag. Guten Morgen! Immer montags bis freitags spielt ihr mit unserer Morgenshow Stadtland Quatsch. Da bekommt ihr 30 Sekunden Zeit, einen Buchstaben und viele lustige Kategorien. Mal gucken, wie viele Punkte ihr macht bei der Spielrunde von Jürgen aus Ottersweier.
1: Der Buchstabe des Morgens ist H wie Horst.
2: Stadt.
3: Hanau.
2: Ein Land.
3: Weiß ich nicht weiter, keine Ahnung.
2: Unter dem Bett.
3: Ein Hufeisen.
2: Ein Filmgenre.
3: Humor.
2: Das nervt dich.
3: Humus.
2: Freizeitaktivität.
3: Hummer essen.
2: Das sagt man oft.
3: Hupen ist nicht gut fürs Gemüt.
2: Ein Bösewicht.
3: Humanoide.
2: Eine Eissorte.
3: Himbeer.
2: Und zu guter Letzt Sommerbekleidung.
3: Hut.
2: Jawohl, jawohl, die Zeit ist um.
3: Alter Latz. Hat das geklappt.
2: Alter Latz. So, dann haben wir 1, 2, 3, 4, 5, 6, 7, 8, 9 richtige Antworten.
3: Läuft, ja prima.
0: Und damit hat sich Jürgen aus Ottersweier tatsächlich auch den Wochensieg geholt. Und ich würde sagen, ihr könnt das genauso gut. Wenn ihr mitgerätselt habt und gesagt habt, ey, ich mag das richtig gerne, es macht mir total viel Spaß, ich kann das auch, dann meldet euch an für eure Spielrunde Stadtland Quatsch auf dieneuewelle.de und schaltet am Montag wieder ein um 8:10 Uhr für eine neue Spielrunde Stadtland Quatsch in der Neue Welle morgen.

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0: Genau heute in einem Monat ist Lieblingsmusiker Apache 207 in der SAP Arena in Mannheim. Und Tickets gibt's tatsächlich auch noch. Und wenn ich geh, dann so wie ich gekommen bin, wie er kommt. Aber bis es soweit ist, gibt's Lieblingsmusik von ihm und Udo Lindenberg in 10 Minuten hier in der Neue Welle Morgenshow.
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0: Eure Pflanzen im Garten, die freuen sich über dieses Wetter. Genau wie ihr, würde ich sagen, denn ihr müsst sie nicht gießen. Das übernimmt nämlich der Regen heute bei Temperaturen von maximal 20 Grad. Und nach jedem Tief kommt natürlich auch wieder ein Hoch. Und deswegen bleibt im neue Welle 3-Tage-Trend dann trocken. Und die Sonne kommt sogar wieder raus bei bis zu 25 Grad am Montag.
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0: Ihr habt es gerade schon gehört, das Wetter lässt heute echt zu wünschen übrig. Aber gar kein Problem, für die Schulkinder in Baden-Württemberg ist trotzdem noch eine Menge geboten in den Sommerferien in der Neue Welle Region. Ein paar Ausflugstipps geben wir euch deswegen in 10 Minuten an die Hand hier in der Neue Welle Morgenshow.

0: wartet mit 14 Metern freiem Fall auf euch. In Baden-Baden gibt's im Tokarion jetzt spezielle Ferienangebote. Immer was anderes, von einer musikalischen Märchenwelt bis hin zur musikalischen Schatzsuche. Schaut vorher aber auf der Homepage vorbei, die Termine, die müssen da gebucht werden. Weiter nach Gaggenau. Das Unimog-Museum zeigt aktuell seine Jubiläumsausstellung mit seltenen Fahrzeugen und Mitmachangeboten. Auf dem Außenparcours erlebt ihr außerdem, wie ein Unimog 100% Steigung und 70% Gefälle schafft. Im Gasometer Pforzheim steht ihr dagegen mitten im Amazonas-Regenwald, umgeben von einem 3000 Quadratmeter großen Rundbild. In den Ferien jetzt gibt's täglich ein Kinderquiz, Familienführungen und montags freier Eintritt für begleitende Kinder bis 16 Jahre. In Freudenstadt darf in der Experimenta an Physik, Licht, Schall und Magnetismus selbst getüftelt werden. Tierisch wird schließlich im Reptilium Landau mit Riesenschlangen, Krokodilen und stündlichen Fütterungen oder Tierpräsentationen.
1: Vielen Dank, Marco. 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

0: Ich hoffe, ihr seid alle mit am Start. Heute beim Neue Welle Abend auf dem Öxlefest in Pforzheim. Da gibt's tolle Live-Musik, regionales Essen und leckeren Wein. Und ich moderiere tatsächlich. Das heißt, ich freue mich, wenn ihr alle kommt und wir uns treffen. Beziehungsweise, wie Lieblingsmusiker Miles Smith sagen würde, nice to meet you. She said, oh, hi, nice to meet you tonight. In 10 Minuten gibt's diesen Lieblingssong hier bei der Neuen Welle.
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11: Ich bin Diana Kramer. Wochenlange Hitze, kaum Regen. Das Wetter war in diesem Sommer für die Landwirte und die Ernte keine Hilfe. Experten gehen aber trotzdem nicht davon aus, dass Regale leer bleiben. Die Preise dürften allerdings steigen, zumindest bei einigen Produkten.
12: Vor allem in Süd- und Westdeutschland hat die Dürre zu schwachen Erträgen bis hin zu Missernten geführt. Von der Agrarmarkt-Informationsgesellschaft heißt es, Engpässe gibt's nicht, der Markt wird versorgt. Aber zum Beispiel Salatgurken, Äpfel und Kartoffeln sind oder werden in diesem Jahr teurer als im Vorjahr. In den Bäckereien wirkt sich die schlechte Getreideernte nicht auf die Preise aus, schätzen die Experten. Denn in diesem Bereich gibt es viele Prozesse zwischen der Getreideernte und dem Verkauf von Brot. Hier sind die hohen Energiekosten eher das Problem. Uli Reitinger, Berlin.
11: Es ist der erste öffentliche Termin von Bundeskanzler Friedrich Merz nach seinem Sommerurlaub. Zwei Tage nach der vollständigen Löschung des Waldbrandes besucht er heute die Gemeinde Hürtgenwald, um dort den Helfern zu danken. Der Waldbrand in der Eifel war nach Einschätzung der Landesregierung der größte in der Geschichte Nordrhein-Westfalens. Kurz vor dem 35. Unabhängigkeitstag der Ukraine ist Außenminister Johann Wadefuhr zu einem Solidaritätsbesuch in Kiew eingetroffen. Er sagte der Ukraine weitere deutsche Unterstützung zu.
13: Während wir Ferien verbringen, ist dieses Land wieder auf das Härteste angegriffen worden. Hier leiden die Menschen tagtäglich, nicht nur in der Nacht unter fortwährenden brutalen Angriffen Russlands. Wir sehen das Leiden, wir sehen, wie dieses Land kämpft und wir werden dieses Land weiter unterstützen.
11: Bundesaußenminister Wadefuhl. Damit zum Fußball. Nach schweren Ausschreitungen beim Südwestderby im DFB-Pokal zwischen dem SV Waldhof Mannheim und dem 1. FC Kaiserslautern müssen beide Vereine mit Konsequenzen rechnen. Der DFB kündigte eine umfassende Aufarbeitung an. 85 Personen wurden verletzt, darunter 35 Polizisten. Es gab mehrere Festnahmen. Am Ende siegte Kaiserslautern 1:0 nach Verlängerung. Die weiteren Ergebnisse: VfB Stuttgart gegen Drittligist Hansa Rostock 4:0, Eintracht Frankfurt besiegte Fünftligist St. Tönis 11:0 und Preußen Münster Karlsruher SC 1:2.
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0: Wir starten zwar regnerisch in dieses Wochenende, aber schon heute Nacht klingt der Regen ab und dann bleibt's im Neue Welle 3-Tage-Trend wieder trocken. Heute und morgen noch bei 20 Grad, aber ab Montag steigen die Temperaturen wieder auf bis zu 25 Grad.
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0: Das ist doch wirklich das perfekte Wetter, um mal wieder im Kino vorbeizuschauen. Vor allem, weil diese Woche wieder zwei neue Filme in eurem Lieblingskino angelaufen sind. Zur Auswahl stehen einmal ein Film für die ganze Familie oder ein Horrorfilm. Um was es da genau geht und ob einer der beiden Filme was für euch ist, das klären wir in 10 Minuten hier im Neue Welle Kinotipp.

0: Ihr seid bei der Neuen Welle am Samstag. Guten Morgen.
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2: Wir waren glücklich. Schlaf schön. Bis bei mir diese Träume anfingen.
3: Insidious ist eine der beliebtesten Reihen im modernen Horror. Im sechsten Teil Out of the Further träumt die junge Mutter Gemma furchtbare Dinge, doch...
4: Das sind keine Träume, Gemma.
3: Gemma ist in der Lage, in die Anderswelt zu reisen. Doch damit nicht genug. Sie kann die Wesen, die dort leben, nicht nur sehen.
4: Du hast eine Fähigkeit, die ich für unmöglich hielt. Du kannst Dämonen aus dem Ewigreich zurückholen.
3: Und plötzlich wimmelt es in der realen Welt von Untoten. Insidious, Out of the Further, ist wieder mächtig düster und gruselig.
4: Wenn die Toten auferstehen, sind die Lebenden am Ende.
5: Du wirst nach Südamerika reisen für eine Kreuzfahrt.
3: In der französischen Komödie Masopilami soll Zooarbeiter David ein Paket aus Südamerika abholen für seinen Chef. Und das hat es in sich.
6: Was ist das? Das Masopilami.
3: Das hyperaktive Wesen mit XXL-Schwanz sorgt für eine chaotische Reise. Weil es sehr viel wert ist, sind auch Kriminelle an Bord.
7: Wir sind auf der Suche nach einem Tier. Gelb, mit schwarzen Punkten. Jeder, der Informationen zu diesem Tier hat, hebt die Hand.
3: Masopilami ist eine beliebte Comicfigur in Frankreich. Die derbe Familienkomödie ist dort der Sommerhit im Kino.
7: Schnappt euch das Vieh!
0: Viel Spaß im Kino wünscht euch der Filmpalast am ZKM in Karlsruhe.

0: Das ist ein richtig gemütlicher Start in diesen grauen Samstag. Und dazu haben wir natürlich auch die passende cozy Musik mit Lieblingsmusikerin Kenya Grace. Strangers gibt's nämlich in 10 Minuten hier in der Neue Welle Morgenshow.
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0: Eure Pflanzen im Garten, die freuen sich über dieses Wetter, genau wie ihr, würde ich sagen, denn ihr müsst sie nicht gießen. Das übernimmt nämlich der Regen heute bei Temperaturen von maximal 20 Grad. Und nach jedem Tief kommt natürlich auch wieder ein Hoch und deswegen bleibt es im Neue Welle 3-Tage-Trend dann trocken und die Sonne kommt sogar wieder raus bei bis zu 25 Grad am Montag.
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0: Diese kalten Temperaturen sind wir ja schon gar nicht mehr gewohnt, würde ich mal sagen. Und deswegen machen wir uns ein paar warme Gedanken, beziehungsweise nutzen dieses Wochenende vielleicht auch einfach mal wieder in eine richtige Sauna zu gehen, anstatt einfach in unser Auto zu steigen, wenn ihr euch an die letzten Wochen erinnern könnt. In der Neue Welle Region ist ja sogar die größte Sauna der Welt. Und wo genau ihr die findet, klären wir in 10 Minuten bei Regio Wissen to go. Hier in der Neue Welle Morgenshow.

0: Ihr habt die neue Welle im Radio eingeschaltet für einen guten Start in diesen Samstag. Guten Morgen.
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3: Die größte Sauna der Welt steht nicht in Finnland, nicht in Kanada. Sie steht in Sinsheim. Genauer gesagt in der Thermen- und Badewelt Sinsheim. Und das ist offiziell. Die sogenannte Koi-Sauna ist von Guinness World Records als größte Sauna der Welt anerkannt. Rund 166 Quadratmeter misst sie, also etwa so viel wie ein Einfamilienhaus, bei 80 bis 90 Grad. Mehrere hundert Menschen können dort gleichzeitig mit euch schwitzen. Das Besondere ist aber nicht nur die Größe. Während ihr auf den Aufguss wartet, blickt ihr durch große Panoramafenster direkt auf einen Teich mit echten Koi-Karpfen. Draußen gleiten orange-weißfarbene Fische ruhig durchs Wasser, drinnen flimmert die Hitze. Wasser und Feuer, Bewegung und Stille. Genau dieser Kontrast macht da den Reiz aus. Der Name Koi-Sauna kommt also nicht von ungefähr. Das Konzept verbindet Naturbeobachtung mit macht da den Reiz aus. Der Name Koi-Sauna kommt also nicht von ungefähr. Das Konzept verbindet Naturbeobachtung mit Klassik.

0: Habt ihr eigentlich euren Traumjob als Kind wahr werden lassen oder macht ihr jetzt was ganz anderes? Lieblingsmusikerin Leonie zum Beispiel, die wusste schon immer, dass sie Sängerin werden möchte und Beweisvideos, wie sie mit ihrer besten Freundin wie Superstars im Kinderzimmer abgegangen sind, seht ihr auf ihrem Instagram-Account. Und was für ein Superstar sie heute ist, hört ihr in 10 Minuten in der Neue Welle Morgenshow.
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8: Ich bin Diana Kramer. Bundesjustizministerin Stefanie Hubig will nach dem islamistischen Terroranschlag beim Christopher Streeter in Berlin das Grundgesetz ändern. Sie spricht sich dafür aus, das Diskriminierungsverbot um die sexuelle Identität zu ergänzen. Das sagte sie der Rheinischen Post.
9: In der Bundesregierung sind noch Gespräche nötig, so Hubig. Kanzler Merz hatte sich nach dem CSD-Anschlag persönlich an die queere Community gewandt und klargestellt, dass der Staat sich für ihren Schutz einsetzen wird. Eine Ergänzung des Grundgesetzes ist aus Sicht der SPD-Politikerin daher die logische Konsequenz. Bei dem Terroranschlag vor 4 Wochen im Berliner Tiergarten war eine Frau getötet worden, mindestens 31 Menschen wurden verletzt. Einige von ihnen schwer. Der 21-jährige Attentäter wurde am Tag nach der Tat von Polizisten erschossen. Aus Berlin, David Riemer.
8: Nach dem russischen Drohnenangriff auf ein Einkaufszentrum in der Südostukraine ist die Zahl der Toten dort auf mindestens 16 gestiegen. Der ukrainische Zivilschutz sprach am Morgen noch von 9 Vermissten, darunter auch 2 Kinder. Mehrere Schwerverletzte würden noch in Krankenhäusern behandelt. Auch in der Nacht gab es erneut massive russische Angriffe auf die Region. Am Morgen ist Bundesaußenminister Johann Wadephul in der Hauptstadt Kiew eingetroffen. Er sagte der Ukraine weitere Unterstützung zu. Bundeskanzler Friedrich Merz ist aus seinem Sommerurlaub zurück. Sein erster Termin führt ihn heute nach Hürtgenwald in der Eifel. Dort will er Einsatzkräften und Helfern für ihren Kampf gegen den großen Waldbrand danken.
10: Merz ist das erste und wohl auch einzige Mitglied der Bundesregierung, das das ehemalige Waldbrandgebiet besucht. Eine Woche lang kämpften die Einsatzkräfte gegen den größten Waldbrand, den es je gegeben hat in NRW. Politisch wird Merz das Thema noch weiter beschäftigen, denn sein Koalitionspartner, die SPD, will das Grundgesetz ändern, damit der Bund mehr Macht bekommt im Kampf gegen Hitze und Dürre. Merz' Partei, die CDU, ist dagegen. Uli Reitinger, Berlin.
8: Zum Fußball und den Ergebnissen der ersten Runde des DFB-Pokals. VfB Stuttgart gegen Drittligist Hansa Rostock 4:0. Eintracht Frankfurt besiegte Fünftligist Sant'Tönis 11:0 und 1. FC Kaiserslautern Waldhof Mannheim 1:0. Bei diesem Südwestderby kam es zu schweren Ausschreitungen mit 85 Verletzten und mehreren Festnahmen.
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11: Einen schönen Samstag wünsche ich euch. Aktuell gemessen 16 Grad am Polizeirevier Bretten, 15 Grad in Kalfstammheim am Fischerhaus und 16 Grad sind es auch am Schützenhaus in Rühlsheim. Ja, heute wird's wechselhaft. Mal kommt die Sonne raus, dann ziehen wieder Wolken durch und zwischendrin kann es auch mal regnen. Dafür bleiben die Temperaturen mit rund 24 Grad ganz angenehm. Der neue Welle-3-Tage-Trend. Die nächsten Tage sehen eigentlich ganz gut aus. Bis zu 27 Grad sind drin, dazu immer wieder Sonne und zwischendurch ein paar mehr oder weniger hartnäckige Wolken. Also durchaus sommerlich. Am Dienstag wird es dann allerdings wieder etwas nasser. Da sollten wir den Regenschirm lieber griffbereit haben.
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11: Es ist 10.04 Uhr gleich. Hier ist die neue Welle. Schönen guten Morgen. Es gibt aktuell nichts auf den Straßen. Ihr habt freie Fahrt, keine Staus, keine Blitzer. Aber alle Verkehrsupdates für euch gibt's natürlich jederzeit in der Neue Welle App oder auf die neuewelle.de. Und falls ihr noch einen Blitzer auf eurer Strecke entdeckt habt, meldet uns den über 0721 20 16 300.
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11: Guten Morgen an alle, die so wie ich heute Morgen schon fit sein müssen, um hier im Büro die Stellung zu halten. Und natürlich auch ein herzliches Guten Morgen an alle, die heute ihren freien Samstag genießen dürfen. Euch sei der Neid gegönnt. Wir in Baden-Württemberg sind ja mittendrin in den Sommerferien 2026, ne? Und damit die schönste Zeit des Jahres, aber wohin? Was erleben? Und wie wird der Urlaub unvergesslich? Wir haben die besten Ferientipps für euch. Und wir starten in 10 Minuten. Vorher noch Musik von Katy Perry, Chesney Hawkes oder auch Leonie. Wir hören By Your Side bei der neuen Welle. Mein Name ist Eva Brinčić. Kommt gut in den Tag.

0: 10.15 Uhr. Schönen guten Morgen mit uns, der neuen Welle. Die Sommerferien, die sind ja schon lang, oder? Ich meine, wir haben jetzt Halbzeit. Also 3 Wochen sind es noch in Baden-Württemberg. Und deswegen unterstützen wir euch und haben noch ein paar Ideen zusammengetragen. Was ihr alles so im Schwarzwald machen könnt, das weiß mein Kollege Marco Schenk.
1: In unserer Region gibt es so viele schöne Dinge zu tun, da wird euch sicher so schnell nicht langweilig. Wie wär's zum Beispiel mit einer Fahrt auf der Bobbahn am Meleskopf? Mit über 40 km/h rauscht ihr hier durch 13 Steilkurven ins Tal. Wer es etwas länger mag, der muss auf die Riesenrutschbahn Poppeltal. Mit 1,5 Kilometern Länge und einer tollen Aussicht über den Schwarzwald wartet hier laut Betreiber Süddeutschlands längste Rodelbahn aus Edelstahl auf euch. In Bad Wildbad ist der Sommerberg mit einer ganzen Reihe an Attraktionen. Der Baumwipfelpfad, auf dem ihr in rund 20 Metern Höhe durch die Bäume streift, eine rund 380 Meter lange Hängebrücke auf dem Berg mit toller Aussicht über den Schwarzwald und mehr als 20 in den Wald integrierte Spiel- und Lernstationen. Oder habt ihr schon mal was vom Lotharpfad gehört? Das ist ein Walderlebnis- und Lehrpfad an der Schwarzwald-Hochstraße zwischen Schliffkopf und Alexanderschanze. Der Pfad entstand durch einen großen Sturm und führt heute über Stege, Leitern und Treppen.
0: Danke, Marco. Also den Baumwipfelpfad kann ich wirklich jedem empfehlen. Wir haben das auch letztens gemacht und es war großartig. Und in der nächsten halben Stunde schauen wir mal, was ihr so in der Pfalz alles erleben könnt.

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Nach 4 Minuten, dann ist es schon wieder 22:30 am 22. August 2026. Danke, dass ihr die neue Welle hört. Das wissen wir wirklich sehr zu schätzen. Ein Grund wird wahrscheinlich sein, weil ihr bei uns rund um die Uhr eure Lieblingsmusik bekommt. So auch nach 22:30. Wir hören von Clean Bandit und Demi Lovato solo. Und wusstet ihr, dass Clean Bandit und Demi Lovato gar nicht gemeinsam im Studio aufgenommen haben, den Song? Demi war in Alabama und Clean Bandit in London. Und wegen der Entfernung wurde ihr Gesang kurzerhand einfach mal so über Skype aufgenommen. Und trotz einer ziemlich schlechten Verbindung entstand daraus ein riesiger Hit. Solo wurde 2018 sogar zum meistgesuchten Song weltweit auf Shazam. Und genau deshalb hören wir die Nummer nach 22:30.

0: Hier ist die neue Welle am Samstag. Schönen Tag für euch.
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1: Mit Tom Keimer. Ein Mann aus Calw ist wegen heimtückischen Mordes zu lebenslanger Haft verurteilt worden. Der 44-Jährige hatte vor Gericht gestanden, im Oktober vergangenen Jahres einen Bekannten im hessischen Lampertheim erstochen zu haben. Angeblich hätten sie einen Streit gehabt, aber das wollte der Richter nicht glauben. Mit Mobilfunkdaten und DNA-Spuren sind die Ermittler dem Calver Mörder auf die Spur gekommen. Bisher gab's dieses Jahr ja nur wenige Schnaken. Selbst für Stechmücken war es zu heiß und zu trocken. Auch nach dem Regen der vergangenen Tage rechnen die Experten der Kommunalen Arbeitsgemeinschaft zur Bekämpfung der Schnakenplage, kurz KAPS, nur mit kleineren Einsätzen am Oberrhein. Und ich dachte immer, Katzen sind wasserscheu. Ein Stubentiger in Baden-Baden hat eine Wohnung geflutet. Das Tier hat's irgendwie geschafft, in der Küche den Wasserhahn aufzudrehen. Am Ende tropfte es beim Nachbarn durch die Decke. Die abwesende Katzenbesitzerin habe dann laut Polizei das Missgeschick über eine Überwachungskamera bemerkt und die Feuerwehr alarmiert.
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3: Hallo, das Wetter, das kann sich heute irgendwie nicht so richtig entscheiden. Ne? Ein bisschen Sonne, ein paar Wolken, zwischendurch auch mal ein Regenschauer. Aber bei ungefähr 24 Grad lässt sich das Ganze dann doch ganz gut aushalten. Der neue Welle-3-Tage-Trend. Es bleibt erstmal angenehm sommerlich bei uns. In den kommenden Tagen klettern die Temperaturen auf bis zu 27 Grad. Und die Sonne schaut auch immer wieder vorbei. Mal mit mehr, mal mit weniger Wolken. Aber insgesamt sieht das doch ganz ordentlich aus. Nur der Dienstag, der fällt so ein bisschen aus der Reihe. Da wird's wieder richtig nass.
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3: Um 10.32 Uhr. Wir haben eine Meldung von der A81. Singen Richtung Stuttgart. Wenn ihr da unterwegs seid zwischen Rottenburg und Herrenberg, bitte 5 Minuten mehr einplanen. Alle Verkehrsupdates für euch jederzeit auch in der Neue Welle App oder auf dieneuewelle.de. Und falls ihr jetzt noch einen Blitzer auf eurer Strecke auf dem Weg zur Arbeit oder nach Hause oder ins Blaue findet, gerne durchklingeln oder WhatsApp schreiben. Telefonnummer ist in beiden Fällen gleich. Das ist die 0721 und dann die 2016 300.
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3: Samstag. Eine Woche Urlaub haben wir hinter uns. Jetzt kommen noch 2 Wochen. Freue ich mich sehr drauf. Und zwischendurch begleite ich euch durch diesen Samstag mit Musik, die euch ein bisschen fitter macht. Clean Bandit Solo. Und wir starten mit Michael Schulte, Afterlife. Mein Name ist Eva Brinčić. Kommt gut durch den Tag.

0: Aus einem normalen Ausflug schnell ein kleines Abenteuer. Bei Landau könnt ihr mit der Südpfalz-Draisine selbst über eine stillgelegte Bahnstrecke strampeln. Noch höher hinaus geht's im Fun Forest Kandel. Dort klettert ihr über Seile, Brücken und Hindernisse durch die Baumkronen. Im Hinterweidental wartet der berühmte Teufelstisch, ein riesiger Sandsteinfelsen, der tatsächlich aussieht wie ein Tisch. Direkt daneben gibt's einen kostenlosen Erlebnispark mit einer langen Riesenrutsche. Wer lieber Action und Tiere kombiniert, ist im Kurpfalzpark Wachenheim oder im weitläufigen Wild- und Wanderpark Silz richtig. Etwas entspannter geht's mit der offenen Riedburgbahn bei Edenkoben hinauf zur Burg, inklusive Aussicht über die Weinberge und die Rheinebene. Apropos Burgen, auf dem Trifels taucht ihr in die Geschichte von Richard Löwenherz ein. Beim Burgenmassiv Alt-Dahn könnt ihr gleich 3 Burgruinen auf einmal erkunden. Dazu kommen Burg Lichtenberg und Burg Landeck mit ihren Türmen und weiteren Aussichten. Für Naturfans gibt's den Dahner Felsenpfad, die mächtigen Altschlossfelsen und die schattige Karlstalschlucht. Und zum Schluss können kleinere Kinder auf dem Waldgeisterweg in Oberotterbach geschnitzte Figuren entdecken. Also ihr hört, die Pfalz, die hat wirklich einiges zu bieten.
1: Absolut. Danke, Marco. 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

Na, schon munter? Oder braucht ihr noch eine Weile? Ich kenne das von meinem Mann, ne? Und meine Tochter. Die brauchen morgens einfach länger, bis sie wach sind. Also sie sind körperlich so da, aber psychisch sind sie nicht anwesend. Mein Sohn und ich, wir sind wach, bäm, und sind da. Ich hoffe, euch geht's genauso. Hier ist die neue Welle mit Musik von Marlon Rudette nach 11. Der wurde zwar in London geboren, aufgewachsen ist er in der Karibik und eigentlich wollte er nie Musiker werden. Er studierte Filmwissenschaften und wollte eher hinter der Kamera arbeiten. Und zum Sänger wurde er dann durch einen Zufall. Bei einer Studioaufnahme fiel die eigentliche Sängerin aus und Marlon sprang einfach kurzerhand selbst ein. Ja, gut so, denn die Musik ist richtig gut und wir hören ihn nach 11.

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18: Ich bin Diana Kramer. Kurz vor dem 35. Unabhängigkeitstag der Ukraine ist Bundesaußenminister Johann Wadephul am Morgen zu einem Besuch in Kiew eingetroffen. Er sagte dem Land weitere Unterstützung zu.
19: Während wir Ferien verbringen, ist dieses Land wieder auf das Härteste angegriffen worden. Hier leiden die Menschen tagtäglich, nicht nur in der Nacht unter fortwährenden brutalen Angriffen Russlands, vor allen Dingen auch gegen die Zivilbevölkerung. Wir sehen das Leiden, wir sehen, wie dieses Land kämpft und wir werden dieses Land weiter unterstützen.
18: Bundesaußenminister Wadephul. Derweil ist nach dem russischen Drohnenangriff auf ein Einkaufszentrum im Südosten der Ukraine die Zahl der Toten auf mindestens 16 gestiegen. 9 Menschen werden noch vermisst, darunter 2 Kinder, teilte der Gouverneur der Region mit.
20: Präsident Selenskyj in Kiew sprach von einem brutalen Terrorangriff gegen Zivilisten. Derweil gab es auch heute Nacht wieder Angriffe. In Kiew wurden Eisenbahnanlagen getroffen, es gab erneut Opfer. Die Ukraine wehrte sich indes mit Gegenangriffen. Hier in Moskau melden die Behörden Drohnenattacken und in Samara im Süden Russlands wurde eine Ölraffinerie getroffen. Zudem gab es mehrere Verletzte im Lager eines getroffenen Online-Versandhändlers. Aus Moskau, Ulf Mauder.
18: Bundesjustizministerin Stefanie Hubig will nach dem islamistischen Terroranschlag beim Christopher Streeter in Berlin das Grundgesetz ändern. Sie wolle das Diskriminierungsverbot um die sexuelle Identität ergänzen, sagte Hubig der Rheinischen Post. Außerdem berate man mit Innenminister Alexander Dobrindt über Nachschärfungen, etwa beim Informationsaustausch zwischen Sicherheitsbehörden und Justiz. Die US-Behörden ermitteln nicht weiter gegen die Kurzvideoplattform TikTok. 2024, noch unter Präsident Joe Biden, hatte das US-Justizministerium TikTok verklagt. Der Vorwurf damals, die Plattform habe zugelassen, dass Kinder unter 13 Jahren ohne Zustimmung ihrer Eltern Accounts anlegten. Jetzt gibt es einen Vergleich. Die Ermittlungen werden gegen die Zahlung von 400 Millionen US-Dollar eingestellt. Das Ministerium verwies darauf, dass TikTok seine Datenschutzpraxis inzwischen geändert haben.
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23: Am Samstag aktuell gemessen 15 Grad in Bad Liebenzell am Sonnenweg, 16 Grad am Unimog-Museum in Gaggenau und 17 Grad in Leimersheim am Bürgerhaus. Ja, heute spielt das Wetter ein bisschen Überraschung. Sonne, Wolken und Regen geben sich die Klinke in die Hand, aber immerhin bleiben uns angenehme 24 Grad. Der neue Welle-3-Tage-Trend, der Sommer gibt dann nochmal Gas. Bis zu 27 Grad erwarten uns in den nächsten Tagen. Dazu gibt's eine schöne Mischung aus Sonne und Wolken, also Sonnenbrille einpacken und die warmen Tage genießen. Aber nicht zu weit weg mit dem Regenschirm, denn am Dienstag kommt wieder ordentlich Wasser von oben.
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23: Um 11.03 Uhr, wir haben immer noch eine Meldung, die von der A81 Singen Richtung Stuttgart zwischen Rottenburg und Herrenberg, da einfach 5 Minuten mehr einplanen. Ansonsten freie Fahrt, auch keine Blitzer. Alle Verkehrsupdates für euch gibt's jederzeit in der Neue Welle App oder auf dieneuewelle.de. Und falls ihr noch einen Blitzer gesehen habt, dann gerne durchklingeln. Telefonnummer ist die 0721 für Karlsruhe und dann die 2016 300. Lieben Dank, eine gute Fahrt und danke, dass wir dabei sein dürfen.
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23: Ja, Samstag. Für viele der Start ins Wochenende, für einige der Beginn von Urlaubszeit und für andere einfach ein ganz normaler Arbeitstag. Wie für mich. Leichter geht's mit der richtigen Musik. In der nächsten halben Stunde Elena Miles, Nico Santos, Marlon Rudet und wir starten mit Fast Boy. Mein Name ist Eva Prinčić. Kommt gut durch den Tag.

Hallo, schön, dass ihr da seid. Schön, dass ihr den Tag mit uns, mit der neuen Welle verbringt. Und was war das für ein Pokalabend für den KSC gestern Abend, oder? Habt ihr geschaut? Der Karlsruher SC hat gestern Abend im DFB-Pokal bei Preußen Münster gespielt und sich nach einem Rückstand noch mit 2:1 durchgesetzt. So, Münster ging zunächst in Führung, aber der KSC hat die Partie noch gedreht. Damit steht Karlsruhe in der zweiten Runde des DFB-Pokals. Wir sagen natürlich auch herzlichen Glückwunsch an unsere Jungs. Und so darf ein Fußballabend aus KSC sich gerne laufen, oder? Heute geht's dann weiter im DFB-Pokal. Heute 13 Uhr zum Beispiel WN Wiesbaden gegen Bayer Leverkusen oder Energie Cottbus gegen FC Augsburg. 15.30 Uhr dann die nächsten Spiele. Erzgebirge Aue gegen Hoffenheim, MSV Duisburg gegen Elversberg und um 18 Uhr auch nochmal Spiele. 18.60 München gegen Holstein Kiel und natürlich noch ganz viele andere Partien. Und heute Abend um 20.30 Uhr gibt's dann noch den Franz Beckenbauer Supercup. Bayern gegen Dortmund. Kein DFB-Pokal, aber natürlich das große Fußball-Highlight des Tages. Und Sat.1 überträgt ab 19.30 Uhr live.

3 Minuten bis 11:30, das heißt, in der Küche brodelt's wahrscheinlich schon, der Thermomix läuft oder der Grill wurde angeschmissen. Hier ist die neue Welle, viel Spaß bei den Vorbereitungen oder auch schon beim Essen. Nach 11:30 Musik von einem Mann, der ist für mich ein Phänomen, ja, Ed Sheeran, der ballert wirklich ein Megasong nach dem anderen raus. Privat liest man relativ wenig über ihn, scheint ein feiler Kerl zu sein. Aber wusstet ihr, dass den Song, den wir nach 11:30 hören, Shape of You, der war eigentlich gar nicht für ihn selbst gedacht. Nein, er schrieb den Song eigentlich für Rihanna. Doch während des Schreibens merkte er, dass so einige der Textzeilen einfach nicht zu ihr passen würden. Also behielt er den Song kurzerhand selbst und daraus wurde einer der größten Hits seiner Karriere.

0: gehen wir in voller Länge nach 11:30.
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14: Mit Tom Keimer. Nach einem Vorfall in Ettlingen, wo ein Bahnmitarbeiter aus einem fahrenden Regionalzug gefallen ist, bleibt der Tatverdächtige auf freiem Fuß. Das Landgericht Karlsruhe lehnte erneut einen Haftbefehl ab, es bestehe keine Fluchtgefahr. Mitte Juli ist es im Regionalzug zu einem Gerangel zwischen dem Fahrgast und dem Bahnsicherheitsmann gekommen. Dabei hat sich unabsichtlich die Tür geöffnet bei Tempo 120. Der Sicherheitsmann wurde schwer verletzt. Angesichts wochenlanger Trockenheit schränkt die Gemeinde Baiersbronn die Wassernutzung ein. Mehrere Brunnen werden abgeschaltet, um Frischwasser zu sparen. Auch die Bewässerung von Sportanlagen wird umgestellt. Baiersbronn versichert aber, dass die Versorgung mit Trinkwasser nicht gefährdet sei. Großeinsatz am Mittwochabend in der Rastatter Innenstadt. Zahlreiche Einsatzkräfte gingen gezielt gegen Drogenhändler vor. Innerhalb weniger Stunden nahm die Polizei 3 mutmaßliche Dealer fest. Ein Verdächtiger versuchte im Park hinterm Klinikum zu fliehen, aber wurde nach kurzer Verfolgung gefasst.
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16: Und das am Samstag. Heute wird's wechselhaft. Mal kommt die Sonne raus, dann ziehen wieder Wolken durch und zwischendrin kann's auch mal regnen. Dafür bleiben die Temperaturen mit rund 24 Grad ganz angenehm. Der neue Welle-3-Tage-Trend. Die nächsten Tage sehen eigentlich ganz gut aus. Bis zu 27 Grad sind drin. Dazu immer wieder Sonne, zwischendurch ein paar mehr oder weniger hartnäckige Wolken. Also durchaus sommerlich. Am Dienstag wird's dann allerdings wieder etwas nasser. Da solltet ihr den Regenschirm lieber griffbereit haben.
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16: Um 11.31 Uhr. Wir haben eine Meldung von der A8 Stuttgart Richtung Karlsruhe zwischen Pforzheim Süd und Pforzheim Ost. Achtung, da gab es einen Unfall auf der linken Spur. Und im weiteren Verlauf zwischen Pforzheim Süd und Pforzheim Ost, da bitte 10 Minuten mehr einplanen. A81 Singen Stuttgart, wenn ihr da unterwegs seid, zwischen Rottenburg und Herrenberg, bitte nochmal 5 Minuten mehr einplanen. Alle Verkehrsupdates gibt's für euch natürlich jederzeit in der Neue Welle App oder auf dieneuewelle.de. Und falls ihr noch einen Blitzer auf eurer Strecke gesehen habt, dann gerne durchklingeln oder WhatsApp schreiben. Telefonnummer ist in beiden Fällen gleich. Das ist die 0721 und dann die 20 16 300.
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16: Und der richtigen Musik für das vorletzte Augustwochenende. Wir steuern ja so langsam Richtung Weihnachten zu, ne? Wir haben heute den 22. Das sind nur noch 4 Monate bis Heiligabend. Oh Gott. Gut, wir machen uns jetzt keinen Stress, keine Gedanken über Heiligabend. Wir genießen die Musik, die wir in der nächsten halben Stunde haben. Von Beyoncé, Halo, Ed Sheeran, Maggie Riley und wir starten mit Offenbachs Overdrive. Mein Name ist Eva Brinčić. Kommt gut durch den Samstag.

0: 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Es kann am Ende nur einen geben.
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5 Tage sind geschafft in dieser Woche. Tag 6 steht an. Es ist Samstag, der 22. August 2026 und ihr hört die neue Welle. Nach 12 geht's natürlich weiter mit eurer Lieblingsmusik. Die haben wir rund um die Uhr. Da ist wirklich für jeden was mit dabei. Musik von Teddy Swims. Und er ist ja nicht nur für seine markante Stimme bekannt, nein, sondern auch für seine Tattoos. Und eines davon ist ziemlich außergewöhnlich. Ich würde es nicht machen. Er hat's getan. Er hat sich sogar die Augenlider tätowieren lassen. Der Grund dafür ist ausgerechnet Rapper Lil Wayne. Teddy ist großer Fan und wurde als Teenager von einem Album von ihm so beeinflusst, dass er sich irgendwann dachte, wenn schon Tattoos, dann richtig. Und wir hören seine Stimme nach 12. We'll be right back.

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14: Ich bin Diana Kramer. Bundesjustizministerin Stefanie Hubig will nach dem islamistischen Terroranschlag beim Christopher Street Day in Berlin das Grundgesetz ändern. In der Rheinischen Post sprach sie sich dafür aus, das Diskriminierungsverbot um die sexuelle Identität zu ergänzen.
15: In der Bundesregierung sind noch Gespräche nötig, so Hubig. Kanzler Merz hatte sich nach dem CSD-Anschlag persönlich an die queere Community gewandt und klargestellt, dass der Staat sich für ihren Schutz einsetzen wird. Eine Ergänzung des Grundgesetzes ist aus Sicht der SPD-Politikerin daher die logische Konsequenz. Bei dem Terroranschlag vor 4 Wochen im Berliner Tiergarten war eine Frau getötet worden, mindestens 31 Menschen wurden verletzt. Der 21-jährige Attentäter wurde am Tag nach der Tat von Polizisten erschossen. Aus Berlin, David Riemer.
14: Nach dem russischen Drohnenangriff auf ein Einkaufszentrum in der Südostukraine ist die Zahl der Toten dort auf mindestens 16 gestiegen. Der ukrainische Zivilschutz sprach am Morgen noch von 9 Vermissten, darunter auch 2 Kinder. Auch in der Nacht gab es erneut massive russische Angriffe, unter anderem auf die Hauptstadt Kiew. Am Morgen ist dort Bundesaußenminister Johann Wadephul zu einem Besuch eingetroffen. Er sagte der Ukraine weitere Unterstützung aus Deutschland zu. Bundeskanzler Friedrich Merz ist aus seinem Sommerurlaub zurück. Sein erster Termin führt ihn heute nach Hürtgenwald in der Eifel. Dort will er Einsatzkräften und Helfern für ihren Kampf gegen den großen Waldbrand danken.
16: Drei Wochen hat der Kanzler sich zurückgezogen und sich nur gelegentlich über seinen Sprecher geäußert. Und auf der Plattform X hat er den Helferinnen und Helfern in NRW für ihre Bekämpfung der Waldbrände gedankt. Reicht nicht, schimpfen Grüne und Linke und werfen ihm vor, zu wenig gegen die Folgen der Klimakrise zu tun. Und das Thema bleibt ihm auch nach dem Austausch mit den Einsatzkräften heute erhalten. Denn in der Kabinettsklausur kommende Woche will die SPD ja darüber reden, den Hitzeschutz im Grundgesetz zu verankern. Thomas Thonfeld, Berlin.
14: Zum Fußball. Die erste Runde des DFB-Pokals läuft. Daneben treffen heute der FC Bayern und Borussia Dortmund im Franz-Beckenbauer Supercup aufeinander. Ein erster Härtetest vor dem Bundesliga-Start in einer Woche. Beide Mannschaften treffen zum 10. Mal im Supercup aufeinander. 5-mal gewannen die Bayern, der BVB 4-mal. Anstoß in Dortmund ist heute um 20.30 Uhr.
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18: Aktuell gemessen 17 Grad in Nagold am Rathaus, 17 Grad an der Messe Karlsruhe und alle guten Dinge sind drei, auch 17 Grad im Mühlacker Marktplatz. Das Wetter heute, das kann sich irgendwie noch nicht so richtig entscheiden. Ein bisschen Sonne, ein paar Wolken, zwischendurch auch mal ein Regenschauer. Aber bei ungefähr 24 Grad lässt sich das Ganze dann doch ganz gut aushalten. Der neue Welle-3-Tage-Trend. Es bleibt erstmal angenehm sommerlich bei uns. In den kommenden Tagen klettern die Temperaturen auf bis zu 27 Grad. Und die Sonne schaut auch immer wieder vorbei. Mal mit mehr, mal mit weniger Wolken. Aber insgesamt sieht das doch ganz ordentlich aus. Nur der Dienstag, der fällt ein bisschen aus der Reihe. Da wird's wieder nass.
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18: So, 12.03 Uhr, so langsam werden die Straßen ein wenig voller. A5 Karlsruhe Richtung Basel zwischen Bühl und Aachen. Achtung, da liegen Gegenstände auf der Straße. A5 Basel-Karlsruhe zwischen Appenweier und Aachen. Da in beide Richtungen Gefahr durch Überflutung. Ich bin dran, mehr weiß ich leider noch nicht. Und zwischen Bühl und Baden-Baden liegen auch Gegenstände auf allen Fahrstreifen. A5 Karlsruhe-Heidelberg in Höhe Karlsruhe-Mitte steht ein defekter PKW auf dem Standstreifen. Dann die A8 Stuttgart-Karlsruhe. Zwischen Pforzheim-Süd und Pforzheim-Ost, da gab es einen Unfall auf der linken Spur. Und deswegen auch bitte 10 Minuten mehr einplanen. Und A81 Singen Richtung Stuttgart zwischen Rottenburg und Herrenberg. Auch da braucht ihr ungefähr 5 Minuten länger. Alle Verkehrsupdates gibt's für euch jederzeit rund um die Uhr in der Neue Welle App oder auf dieneuewelle.de. Und falls ihr den ersten Blitzer des Tages entdeckt habt, meldet mir den gerne über die 0721 20 16 300.
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18: Das bin ich. War es das jetzt mit dem Sommer 2026? Ich meine, dieser Sommer war schon eine echte Herausforderung, ne? Aber gleichzeitig auch traumhaft schön. Nachdem man sich erstmal so an die knapp 40 Grad gewöhnt hatte, ne, wollte man die Sonne irgendwie gar nicht mehr missen. Und jetzt? Plötzlich braucht man morgens wieder eine Jacke. Und ich weiß schon gar nicht mehr, wie sich etwas Langes anziehen eigentlich anfühlt. Gute Nachrichten. Es wird besser. Wir kriegen wieder 27, 28 Grad. Ich glaube, der Sommer 2026 ist noch lange nicht vorbei. Hier bei uns, der Neuen Welle, gibt's eure Lieblingsmusik auch rund um die Uhr, 24 Stunden. Und in der nächsten halben Stunde zum Beispiel Tracy Chapman, Alex Warren oder auch Teddy Swims. Damit starten wir jetzt nämlich in die neue Stunde, passend zum Mittagessen. Mein Name ist Eva Brinčić. Hi!

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1: Und während ihr vielleicht gerade gemütlich beim Essen sitzt, erzähle ich euch einen Schlag aus meinem Leben. Hier ist die Neue Welle, mein Name ist Eva Prinsic und wir waren diese Woche tatsächlich schon zum vierten Mal auf unserem absoluten Lieblingsbauernhof in der Region. Und jedes Mal denken wir uns aufs Neue, warum machen wir das eigentlich nicht öfter? Es ist einfach unglaublich schön dort, ja? Nur etwa 30 Minuten Fahrt von Karlsruhe und plötzlich fühlt es sich an, als wäre man ganz weit weg vom Alltag, ja? Keine Termine, kein Stress, kein was müssen wir noch erledigen. Einfach ankommen, durchatmen und die Seele so ein bisschen baumeln lassen. Dort gibt es alles, was man für eine kleine Auszeit braucht, ja? Einen wunderschönen Naturpool, eine Sauna, einen tollen Spielplatz und natürlich jede Menge Tiere, ja? Für die Kinder gibt es immer was zu entdecken und zu erleben und wir Erwachsenen, wir können einfach mal so ein paar Gänge zurückschalten, ne? Und was den Aufenthalt für uns jedes Mal ganz besonders macht und warum wir auch jedes Mal wieder hinfahren, sind die Gastgeber. Ja? Eine ganze Familie. So herzlich, freundlich und unkompliziert. Einfach Menschen, bei denen man sich sofort wohlfühlt. Ja? Wir füttern da jeden Tag die Tiere. Wir dürfen an die Eiersortiermaschine. Die Kids spielen mit den Kindern vom Hof und plötzlich sitzen alle bei uns oder bei ihnen und wir essen gemeinsam. Und wir sind gestern zurückgekommen. Und ich vermisse es jetzt schon. Ich habe diesen Ort schon ganz vielen Freunden empfohlen, die auch jetzt immer noch wieder hinfahren. Ich weiß gar nicht, warum. Also die sind mittlerweile ein Jahr im Voraus ausgebucht. Was mache ich denn, wenn das noch mehr entdecken? Aber ich verrate es immer wieder, weil es ist einfach, ihr könnt euch das nicht vorstellen. Ihr habt keine Ahnung, wie schön das da ist, ne? Also das ist wirklich traumhaft. Was soll ich sagen? Elke Horst, Katharina, Silvan, Raphael und natürlich Luca und Emil. Es ist also wirklich, wir lieben es bei euch. Vielen lieben Dank für diese schöne Zeit, die wir jetzt hatten und jetzt gestärkt auch in die nächsten 2 Wochen Urlaub gehen können. Ne? Und ich finde, manchmal muss man gar nicht weit wegfahren, um richtig Urlaub zu machen. Ne? Manchmal reichen einfach 30 Minuten und ein Ort, an dem man einfach mal abschalten kann. Wie sieht's bei euch aus? Hattet ihr in den Ferien schon solche kleinen oder großen Glücksmomente? Oder habt ihr vielleicht noch etwas Schönes vor, auf das ihr euch so richtig freut? Egal ob großer Urlaub, Tagesausflug oder auch einfach ein gemütlicher Tag mit der Familie, genießt diese besonderen Momente, denn genau daraus entstehen oft die schönsten Erinnerungen.

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0: Ich hoffe, es hat geschmeckt. Jetzt kommt so das kleine Mittagsloch, ne? Also kurze Auszeit, wir die neue Welle sind an eurer Seite, damit es dann gestärkt in Part 2 des Tages gehen kann. Wir hören Musik nach 1:30 von Pink. Alle, die mich kennen, wissen, eine meiner absoluten Lieblingskünstlerinnen. Und jetzt stellt euch mal vor, einer der größten Duette der 2010er wäre fast kein Duett geworden. Pink schrieb Just Give Me a Reason zusammen mit Nate Ruess. Eigentlich sollte Nate nur beim Songwriting helfen. Als Pink dann fand, dass der Song wie ein Gespräch zwischen zwei Menschen klingt, wollte sie ihn unbedingt mitsingen lassen. Ja, der war zunächst irgendwie so ein bisschen skeptisch, ne? Pink hat ihn überzeugt mit einem ziemlich cleveren Trick. Sie meinte, sonst könne ja Gatja seinen Part übernehmen. Nate sagte zu und aus dieser spontanen Idee wurde ein weltweiter Nummer 1 Hit. Und den hören wir nach 1:30. Freue ich mich drauf. Nach 1:30 in voller Länge.
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16: Mit Tom Keimer. Ein Mann aus Calw ist wegen heimtückischen Mordes zu lebenslanger Haft verurteilt worden. Der 44-Jährige hatte vor Gericht gestanden, im Oktober vergangenen Jahres einen Bekannten im hessischen Lampertheim erstochen zu haben. Angeblich hätten sie einen Streit gehabt, aber das wollte der Richter nicht glauben. Mit Mobilfunkdaten und DNA-Spuren sind die Ermittler dem Calver Mörder auf die Spur gekommen. Bisher gab es dieses Jahr ja nur wenige Schnaken. Selbst für Stechmücken war es zu heiß und zu trocken. Auch nach dem Regen der vergangenen Tage rechnen die Experten der Kommunalen Arbeitsgemeinschaft zur Bekämpfung der Schnakenplage, kurz KAPS, nur mit kleineren Einsätzen am Oberrhein. Und ich dachte immer, Katzen sind wasserscheu. Ein Stubentiger in Baden-Baden hat eine Wohnung geflutet. Das Tier hat es irgendwie geschafft, in der Küche den Wasserhahn aufzudrehen. Am Ende tropfte es beim Nachbarn durch die Decke. Die abwesende Katzenbesitzerin habe dann laut Polizei das Missgeschick über eine Überwachungskamera bemerkt. und die Feuerwehr alarmiert.
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13: Am Samstag, heute spielt das Wetter so ein bisschen Überraschung. Sonne, Wolken, Regen geben sich die Klinke in die Hand, aber immerhin bleiben bei uns so 24 Grad. Der neue Welle-3-Tage-Trend, der Sommer gibt nochmal Gas. Bis zu 27 Grad erwarten uns in den nächsten Tagen. Dazu gibt's eine schöne Mischung aus Sonne und Wolken. Also Sonnenbrille einpacken, die warmen Tage genießen. Aber nicht zu weit weg mit den Regenschirmen, denn am Dienstag kommt wieder ordentlich Wasser von oben.
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13: Um 12.33 Uhr. Wir haben den ersten Blitzer des heutigen Tages gemeldet von Chris und der steht in Baden-Baden, Rheinstraße Richtung Bahnhof. Habt ihr noch einen Deck, dann warnt alle unterwegs unter der 0721 20 16 300.
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13: Um 12.33 Uhr, das Wichtigste zuerst. Ich habe nämlich gerade die Polizeimeldung reinbekommen. Achtung, die muss ich jetzt aufmachen. Hopp am Neckar. L396 zwischen Nordstetten und Empfingen, da gab es einen sehr schweren Verkehrsunfall. Polizei und Rettungskräfte sowie Rettungshubschrauber sind im Einsatz. Bitte denkt auf jeden Fall an die Rettungsgasse. L396, Horb am Neckar zwischen Nordstetten und Empfingen, schwerer Verkehrsunfall. Polizei, Rettungskräfte und auch Rettungshubschrauber sind im Einsatz. Schauen wir uns den Rest der Straßen noch an. A5 Karlsruhe-Heidelberg zwischen Karlsruhe-Nord und Bruchsal. Achtung, da liegt ein Spanngurt auf der mittleren Spur. A8 Karlsruhe-Stuttgart zwischen Pforzheim-West und Pforzheim-Süd. Da braucht er aktuell 15 Minuten länger. Und auf der Gegenrichtung Stuttgart-Karlsruhe zwischen Pforzheim-Süd und Pforzheim-Ost. Auch da gab es einen Unfall auf der linken Spur und da 10 Minuten mehr einplanen. Und alles andere hatten wir. 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
13: Ich habe jetzt auch mal Mittag gegessen. Also bei mir gibt's mittags, wenn ich arbeiten bin, eigentlich Frühstück. Also eine Käsestolle und ein Proteinriegel. Jetzt habe ich noch eine Banane da liegen und einen Joghurt. Muss ich mir aber einteilen bis 4, damit ich zwischendurch nicht verhungere, ne? Passiert nicht, keine Angst. So, in der nächsten halben Stunde haben wir richtig coole Musik mit dabei. Ihr wisst es, einer meiner absoluten Lieblingssängerinnen, Pink. Außerdem Linkin Park und auch Glockenbach mit Dirty Dancing. Mein Name ist Eva Prinčić. Habt einen schönen Samstag.

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0: Hallo, schön, dass ihr da seid. Hier ist die neue Welle, danke fürs Einschalten. Und das ist ja so ein richtiges Wetter heute, ne? So ein bisschen herbstlich. Da kann man mal ein bisschen Zeit drin verbringen. Entweder vielleicht eine neue Serie schauen, Radio einfach anlassen, nebenbei ein bisschen putzen. Es ist ja bestimmt ein bisschen was liegen geblieben, ne? Die letzten Wochen und Monaten hat man ja viel Zeit draußen verbracht. Und vielleicht sehen wir euch ja bald auf Netflix. Netflix sucht gerade bis zu 4000 Komparsen für eine neue Romantik-Comedy. Gedreht wird im Herbst unter anderem auf dem Oktoberfest und in den Penzinger Filmstudios. Und Julia hat sich schon mal angeschaut, wer sich alles so bewerben kann.
1: Also gesucht werden ganz unterschiedliche Menschen und Altersgruppen. Zum Beispiel Wiesengäste, Bedienungen, Blasmusiker oder einfach typische bayerische Charaktere. Tracht ist gern gesehen, aber keine Pflicht. Das Casting übernimmt die Münchner Agentur Producers Friend. Da einfach mal auf die Internetseite schauen. Das Ziel? Die Wiesen soll im Film möglichst echt aussehen, also laut, bunt und voll mit ganz normalen Wiesenbesucherinnen und Besuchern.
0: Sehr cool. Also wer weiß, vielleicht entdeckt ihr euch irgendwann selbst auf dem Bildschirm und könnt sagen, schau mal, da bin ich. Die Bewerbung läuft aktuell. Bewerbungsschluss ist der 31. August. Erzählt es gerne weiter, denn gehört habt ihr es hier. Bei uns, der neuen Welle.

Gleich eins. Ihr habt euch heute für die neue Welle entschieden. Danke dafür, das wissen wir sehr zu schätzen. Nach eins Musik von einer der größten Bands des 20. Jahrhunderts, und zwar von Coldplay. Und dieser Coldplay-Song, der hat gleich zwei ziemlich verrückte Traumgeschichten. Ja, Chris Martin, jetzt wisst ihr alle, welche Band ich meine, Coldplay, wachte mitten in der Nacht während eines Aufenthalts in Taiwan auf und die Melodie von We Pray war plötzlich in seinem Kopf. Ja, er ist aufgestanden und hat die Idee sofort festgehalten. Und jetzt kommt's. Auch Tiny kam durch einen Traum dazu. Chris träumte nämlich von einem Theater in Argentinien, hörte dort Tiny singen und hatte dabei eine Melodie im Kopf, die perfekt zum Song passte. Er lud sie daraufhin ein, bei We Pray mitzusingen. Zwei Träume, ein Song, nach eins Coldplay mit We Pray.

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13: Ich bin Diana Kramer. Es ist der erste öffentliche Termin von Bundeskanzler Friedrich Merz nach seinem Sommerurlaub. 2 Tage nach der vollständigen Löschung des Waldbrands in der Eifel besucht Merz das Gebiet, um den Helfern zu danken. In Hürtgenwald will er sich am Nachmittag über den Einsatzverlauf informieren.
14: Eine Woche lang kämpften die Einsatzkräfte gegen den größten Waldbrand, den es je gegeben hat in NRW. Politisch wird Merz das Thema noch weiter beschäftigen, denn sein Koalitionspartner, die SPD, will das Grundgesetz ändern, damit der Bund mehr Macht bekommt im Kampf gegen Hitze und Dürre. Merz' Partei, die CDU, ist dagegen. Uli Reitinger, Berlin.
13: Während des Aufenthalts von Bundesaußenminister Johann Wadephul in Kiew hat Russland einen Vorort der ukrainischen Hauptstadt mit ballistischen Raketen angegriffen. Auch in Kiew selbst wurde Luftalarm ausgelöst. Der deutsche Außenminister ist zum 4. Mal seit seinem Amtsantritt vor 16 Monaten in der Ukraine. Aktueller Anlass ist der bevorstehende 35. Unabhängigkeitstag des Landes. Bundesjustizministerin Stefanie Hubig will nach dem islamistischen Terroranschlag am Rande des Christopher Street Days in Berlin das Grundgesetz ändern. Sie wolle das Diskriminierungsverbot um die sexuelle Identität ergänzen, sagte Hubig der Rheinischen Post. Dazu seien in der Bundesregierung aber noch Gespräche nötig. Hubig erklärte, ihr Ministerium sei außerdem mit Innenminister Alexander Dobrindt über Nachschärfungen, etwa beim Informationsaustausch zwischen Sicherheitsbehörden und Justiz, im Gespräch. Zum Sport. Heute Abend wird schon der erste Titel der neuen Fußballsaison vergeben. Vizemeister Borussia Dortmund empfängt im Supercup Meister Bayern München.
15: Macht der FC Bayern da weiter, wo er letzte Saison aufgehört hat? Da erschienen die Münchner übermächtig, holten die Meisterschaft und den DFB-Pokal. Auch diese Saison sei man hungrig, sagt Trainer Kompany. Es gebe nichts Schöneres, als auswärts in Dortmund einen Titel zu holen. Verstärkt haben sich die Bayern etwa mit Nationalspieler Nathaniel Brown. Auch die Dortmunder haben zugeschlagen auf dem Transfermarkt. Man wolle den Supercup in Dortmund behalten, sagt Trainer Kovac. Und das unter den Augen des neuen Bundestrainers Jürgen Klopp. Thomas Bremser, Sportredaktion.
13: Anstoß in Dortmund ist heute um 20.30 Uhr.
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17: Und das am Samstag. Heute wird's wechselhaft. Mal kommt die Sonne raus, dann ziehen wieder Wolken durch und zwischendrin kann's auch mal regnen. Dafür bleiben die Temperaturen mit rund 24 Grad ganz angenehm. Der neue Welle-3-Tage-Trend, die nächsten Tage sehen eigentlich ganz gut aus. Ja, bis zu 27 Grad sind drin. Dazu immer wieder Sonne und zwischendurch ein paar mehr oder weniger hartnäckige Wolken. Also durchaus sommerlich. Am Dienstag wird's dann allerdings wieder etwas nasser. Da sollten wir den Regenschirm lieber griffbereit haben.
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17: Um 13.03 Uhr. Chris hat einen Blitzer gesehen, der steht in Baden-Baden, Rheinstraße Richtung Bahnhof. Habt ihr noch einen entdeckt? Dann gerne durchklingeln, dann können wir die anderen vorwarnen. Unter der 0721 20 16 300.
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17: 13.03 Uhr. Wir fangen mal wieder an mit der Nachricht vom Kreis Freudenstadt. L396 zwischen Nordstetten und Abzweig nach Isenburg. Da gab es einen schweren Unfall mit Rettungshubschrauber und auch Rettungskräften. Beide Fahrtrichtungen sind gesperrt. Dann die A8 Karlsruhe-Stuttgart zwischen Pforzheim-West und Pforzheim-Süd. Da steht ihr 10 Minuten. Und A8 Stuttgart-Karlsruhe zwischen Heimsheim und Pforzheim-Nord. Da braucht ihr 10 Minuten länger. B35 Germersheim Richtung Bretten zwischen A5 Bruchsal in Karlsdorf und A5 Bruchsal. Da liegt eine Holzpalette mitten auf der Straße. Ansonsten war es das. 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
17: Hallo nach Bretten, Baiersbronn und auch nach Baden-Baden. Und natürlich auch ein herzliches Hallo an all die vielen weiteren schönen Orte bei uns in der großartigen Region. Kommt gut durch den Tag, gemeinsam mit uns der Neuen Welle und natürlich der richtigen Musik für diesen wechselhaften Samstag. Wir hören Luan, Lenny Kravitz mit Fly Away und wir starten mit Coldplays Mega-Hit We Pray. Mein Name ist Eva Brinčić. Viel Spaß bei allem, was ihr heute vorhabt.

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Hallo, herzlich willkommen, schönen Samstag. Ich hoffe, ihr seid mit eurem Tag bis hierhin zufrieden und freut euch jetzt auf die nächsten Stunden. Hier ist die neue Welle mit Musik von Nico Santos nach 2:30. Der Titel Number One von ihm, ja, der klingt erstmal nach einem Song über Erfolg und die Charts. Tatsächlich meint Nico damit aber was ganz anderes. Er hatte 2,5 Jahre lang ständig Songs geschrieben, war dafür in Städten wie London, Wien, Santorino unterwegs und erst eine Woche vor Abgabe seines Albums wurde ihm klar, was ihm eigentlich am wichtigsten ist. Sein Zuhause und die Menschen, die dort auf ihn warten. Und genau daraus entstand Number One. Also nicht die Nummer 1 in den Charts, sondern die Nummer 1 im eigenen Leben. Nico Santos.

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14: Es ist Samstag, es ist der 22. August und das Wetter heute kann sich irgendwie noch nicht so richtig entscheiden. Ne? Ein bisschen Sonne, ein paar Wolken, zwischendurch auch mal ein Regenschauer. Aber bei ungefähr 24 Grad lässt sich das Ganze noch gut aushalten. Der neue Welle-3-Tage-Trend. Es bleibt erstmal angenehm sommerlich bei uns. In den kommenden Tagen klettern die Temperaturen auf bis zu 27 Grad. Und die Sonne schaut auch immer mal wieder vorbei, mal mehr, mal mit weniger Wolken. Aber insgesamt sieht das doch ganz ordentlich aus. Nur der Dienstag, der fällt so ein bisschen aus der Reihe. Da wird's wieder nass.
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14: Um 13.31 Uhr ist es. Wir haben einen Blitzer, den hat Chris gemeldet, in Baden-Baden, Rheinstraße Richtung Bahnhof. Habt ihr jetzt noch einen gesehen? Dann gerne durchklingeln unter der 0721 20 16 300.
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14: So ein bisschen hat sich's schon beruhigt auf den Straßen um 13.31 Uhr. A8 Karlsruhe-Stuttgart zwischen Pforzheim Nord und Pforzheim Süd. 10 Minuten mehr einplanen. Und auf der Gegenrichtung zwischen Pforzheim Süd und Pforzheim Nord, da braucht ihr auch noch mal so 10 Minuten länger. A81 Singen Richtung Stuttgart zwischen Rottenburg und Herrenberg. Auch da braucht ihr 5 Minuten länger. 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
14: Ja, das bin ich. Ich wünsche euch einen schönen Samstag. Viel Spaß bei allem, was ihr heute vorhabt. Wir begleiten euch mit dem richtigen Sound für euren Samstag. Mit Musik von Nico Santos, Sunrise Avenue oder auch Clock Clock Love You Again. Damit starten wir jetzt in die nächste halbe Stunde. Mein Name ist Eva Prinčić. Hi!

0: an alle Ferienkinder, an alle Urlauber und auch an die, die heute die Stellung im Büro halten oder auch die Kids, die ab Montag wieder in die Schule gehen oder auch schon seit ein, zwei Wochen Schule haben. Hier ist die neue Welle. Danke, dass ihr mich durch den Tag begleitet und ich euch durch den Tag begleiten darf. 10 Millionen Menschen in Europa haben schon mitgemacht und ihr könnt auch mitmachen. Ihr entscheidet seit Einführung des Euros vor 25 Jahren erstmals darüber, wie die neuen Scheinchen aussehen sollen. Die Europäische Zentralbank arbeitet an neuen Euro-Banknoten und bezieht euch mit ein. 2013 gab es das letzte Makeover. Annabelle hat sich das schon mal angeschaut und sagt uns genau, für welche Motive ihr da abstimmen könnt.
1: Also insgesamt gibt es 10 Entwürfe, 5 zum Thema europäische Kultur und 5 zum Thema Flüsse und Vögel. Bei der Kultur geht es zum Beispiel um Beethoven, Marie Curie und Leonardo da Vinci. Und bei den Naturmotiven sind unter anderem der Eisvogel und der Weichstorch dabei.
0: Was am Ende für ein Motiv aber drauf sein wird, das entscheiden am Ende natürlich andere.
1: Das letzte Wort hat am Ende der Rat der Europäischen Zentralbank. Er entscheidet voraussichtlich bis Ende des Jahres. Aber erfahrungsgemäß dauert es immer so 2 bis 3 Jahre von der finalen Designentscheidung bis zur Ausgabe der neuen Scheine. Ein konkretes Ausgabedatum nennt die EZB nicht. Bis die neuen Scheine dann wirklich im Portemonnaie landen, müssen wir uns also noch ein bisschen gedulden.
0: Danke, Annabelle. Noch einen Monat lang habt ihr Zeit, für euren Favoriten zu voten. Geht ganz easy über die Internetseite der Europäischen Zentralbank, der EZB. Wir haben uns mal einen Spaß gemacht, was die neue Welle-Region auf den Euroschein aussehen würde. Ja, Pforzheim als Goldstadt, die Pfalz mit dem Dubbelglas. Schaut euch das gerne mal an und lasst einen Like da auf dem Instagram-Profil der neuen Welle.

Na, was steht heute noch an bei euch? Habt ihr die nicht so schönen Dinge schon alle erledigt, wie einkaufen, putzen, kochen, Auto waschen etc.? Und jetzt ist es Zeit, die Füße hochzulegen und ein bisschen zu entspannen mit der richtigen Musik für euer Wochenende. Nach zwei Musik von Michael Schulte. Und Michael hat seine Karriere tatsächlich in seinem Jugendzimmer gestartet. Ja, mit einer Webcam, einem billigen Mikrofon und seiner Gitarre. Er war damals ziemlich schüchtern und hatte nie richtigen Gesangsunterricht. Statt auf eine große Bühne zu gehen, stellte er seine selbst aufgenommenen Cover einfach auf YouTube. Und genau dort wurde ausgerechnet Ray Garvey auf ihn aufmerksam. Jahre später standen die beiden dann bei The Voice of Germany wieder zusammen, diesmal als Coach und Kandidat vom Jugendzimmer ins Fernsehen und jetzt zur neuen Welle. Michael Schulte nach zwei.

0: bleiben lohnt sich auf jeden Fall.
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22: Ich bin Tine Klima. Bundesfinanzminister Lars Klingbeil setzt sich gemeinsam mit 5 Kollegen aus anderen europäischen Ländern für eine Übergewinnsteuer ein. Diese sollen Mineralölfirmen auf Profite zahlen, die sie wegen des Iran-Kriegs eingefahren haben.
23: Klingbeil und seine Amtskollegen aus Portugal, Spanien, Österreich, Italien und Polen haben einen Brief an die irische EU-Ratspräsidentschaft geschrieben. Der deutsche Minister soll die treibende Kraft gewesen sein. In dem Brief heißt es: Wir erleben einen der größten Versorgungsschocks seit Jahrzehnten und überall wächst der Unmut über den Anstieg der Lebenshaltungskosten. Die bisher ergriffenen staatlichen Maßnahmen hätten nicht gereicht, um die Preise zu stabilisieren. Klingbeil riskiert mit diesem Vorstoß einen neuen Koalitionsstreit, denn CDU-Wirtschaftsministerin Reiche ist gegen eine Übergewinnsteuer. Aus Berlin, Uli Reitinger.
22: Es ist der erste öffentliche Termin von Bundeskanzler Friedrich Merz nach seinem Sommerurlaub. 2 Tage nach der vollständigen Löschung des verheerenden Waldbrands in der Eifel besucht Merz das Gebiet, um den Helfern zu danken. In Hüttgenwald will er sich heute über den Einsatzverlauf und die Lage vor Ort informieren. Der Waldbrand in der Eifel war nach Einschätzung der Landesregierung der größte in der Geschichte Nordrhein-Westfalens. Extremwetter in Spanien. In der Region Valencia breitet sich ein Waldbrand weiter aus. Wegen der Flammen bei der Gemeinde Gatova müssen rund 1000 Menschen evakuiert werden. Etwas weiter nördlich kam es aufgrund heftiger Regenfälle zu Überschwemmungen.
24: Während in der Region Valencia im Mittelmeer hunderte Feuerwehrleute gegen einen Waldbrand bei der Stadt Gatova kämpfen, stehen nur rund 270 Kilometer weiter nordöstlich an der Costa Dorada ganze Straßenzüge unter Wasser. Der Waldbrand wurde vermutlich durch einen Blitz ausgelöst. Bei Tarragona hingegen wurden bis zu 200 Liter pro Quadratmeter Niederschlag binnen weniger Stunden gemessen. Dort mussten rund 400 Menschen von einem Campingplatz und aus einer Diskothek gerettet werden. Aus Spanien, Jan-Uwe Ronneburger.
22: Zum Sport. Der FC Bayern München und Borussia Dortmund spielen heute Abend im Supercup. Die Partie ist für beide Mannschaften ein Härtetest vor dem Bundesliga-Start in einer Woche. Die Bayern müssen ohne ihren Superstar Jamal Musiala auskommen. Der 23-Jährige trainiert nach seinen zwei Zusammenbrüchen in den jüngsten Testspielen vorerst individuell, wie es hieß. Anstoß in Dortmund ist heute Abend um 20.30 Uhr.
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1: Aktuell gemessen 19 Grad in Horb am Kornhaus, 19 Grad in Ispringen am Rathaus und 20 Grad sind's in Rhein-Münster am Baden-Airpark. Ja, heute spielt das Wetter so ein bisschen Surprise, Surprise. Sonne, Wolken und Regen geben sich die Klinke in die Hand, aber immerhin bleiben uns angenehme 24 Grad. Der neue Welle-3-Tage-Trend, der Sommer gibt nochmal Gas, bis zu 27 Grad erwarten uns in den nächsten Tagen. Dazu gibt's eine schöne Mischung aus Sonne und Wolken, also Sonnenbrille einpacken und die warmen Tage genießen, aber nicht zu weit weg mit dem Regenschirm, denn am Dienstag kommt wieder ordentlich Wasser von oben.
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1: Einen haben wir und der steht in Baden-Baden-Rheinstraße Richtung Bahnhof. Fahrt vorsichtig. Und wenn ihr jetzt auch noch einen Blitzer seht, auf dem Weg zur Arbeit, zum Einkaufen, nach Hause, gerne durchklingeln unter der 0721 für Karlsruhe und dann die 2016-300.
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1: So, 14.04 Uhr, A5 Heidelberg Richtung Karlsruhe, zwischen Bruchsal und Karlsruhe Nord. Da liegt eine Schaufel auf dem Standstreifen. Karlsruhe Richtung Basel, zwischen Offenburg und Lader gab es einen Unfall. A8 Stuttgart Richtung Karlsruhe. Wenn das auf eurer Strecke liegt, zwischen Pforzheim Süd und Pforzheim Ost, plant mal lieber 10 Minuten mehr ein. Und A81 Singen Richtung Stuttgart, zwischen Rottenburg und Herrenberg. Auch da braucht ihr circa 10 Minuten länger. 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
1: So, am Montag geht's für die nächsten Bundesländer wieder los mit der Schule. Währenddessen dürfen sich Bayern und Baden-Württemberg noch über 3 weitere Wochen Sommerferien freuen. Egal, ob ihr gerade noch mitten im Urlaub steckt, die letzten Ferientage genießt oder schon wieder im Alltag angekommen seid, habt eine tolle Zeit und genießt die gemeinsame Zeit in den Ferien. Davon hat man ja doch immer nicht so viel, ne? Wir begleiten euch in jeder Lebenslage mit der Musik, die für euer Wochenende passt. In der nächsten halben Stunde Michael Schulte, Gatja oder auch Nathalie Imbruglias Klassiker aus den 90ern. Wir hören Torn. Mein Name ist Eva Prinsic. Kommt gut durch den Tag.

0: kurz nach zwei. Hier ist die neue Welle am Samstag. 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Aber morgen haben wir wieder einen Morgen und übermorgen. 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
1: Diese Woche geht es bei mir so ein bisschen um Urlaub. Es ist ja noch mittendrin in den Sommerferien, zumindest in Baden-Württemberg. Und ich will wissen, was glaubst du, lassen sich laut Umfrage die Deutschen im Schnitt einen Urlaub kosten?
2: Aha.
1: A. 900 Euro pro Person.
2: Was?
1: B. 1.100 Euro pro Person. Oder C. 1.300 Euro pro Person.
2: Pro Person.
1: Pro Person.
2: Ist das eine aktuelle Umfrage?
1: Es ist eine Umfrage aus dem letzten Jahr.
2: Ja. Okay, weil die Urlaube sind ja unfassbar teuer geworden.
1: Das ist brutal.
2: Deswegen würde im Schnitt, ne?
1: Im
2: also
1: Schnitt.
2: Es gibt ja auch Leute,
1: pro
2: die
1: Person.
2: Gar nicht in den Urlaub fahren.
1: Genau.
2: Ich nehme die goldene Mitte.
1: Die goldene Mitte.
2: Ist falsch, gell? Ist nie die goldene Mitte. Wahrscheinlich ist es das meiste.
1: Mhm.
2: Ach krass.
1: 1.354 Euro pro Person lassen sich die Deutschen im Schnitt einen Urlaub kosten.
2: Überleg mal, das rechnest du jetzt mal vier, dann bist du bei 5,2, wenn ich das richtig überschlagen habe.
1: Ein Urlaub.
2: Ja, ja.
1: Also nicht hunderte Urlaube pro Jahr, sondern ein Urlaub.
2: Ja.
1: Finde ich schon viel.
2: Ja,
1: gut,
2: ja.
1: Dann geht's euch ja gut.
2: Da hast du die, schön. Da hast, mit deinem Urlaub hast du es ganz schön hochgerissen.
1: Ja, nee. Ich war weit und runter.
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Der 22. August 2026. Wir sind immer noch mitten im Sommer 2026. Und ein Song, den wir nach 2:30 hören, der gehört für viele auch zum Sommer. Aber aufgenommen wurde er ausgerechnet mitten im Winter. Summer Jam entstand am 19. Dezember 1999 in einem Hamburger Studio. Draußen war also eher Winterjacke angesagt, während im Studio bereits der perfekte Sound für Strand, Sonne und Sommerpartys entstanden. Das hat funktioniert. Summer Jam wurde im Jahr 2000 zum riesigen Sommerhit und landete in Deutschland auf Platz 3. Und wir hören die Nummer von Underdog Project.

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15: Am Samstag, 22. August 2026. Heute wird's wechselhaft. Mal kommt Sonne raus, dann ziehen wieder Wolken durch und zwischendurch kann's auch regnen. Dafür bleiben die Temperaturen mit rund 24 Grad angenehm. Der neue Welle-3-Tage-Trend. Die nächsten Tage sehen eigentlich ganz gut aus. Bis zu 27 Grad sind drin. Dazu immer wieder Sonne und zwischendurch ein paar mehr oder weniger hartnäckige Wolken. Also durchaus sommerlich. Erst am Dienstag kann's hier und da wieder ein bisschen regnen.
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15: Ein Blitzer haben wir noch gemeldet von Chris und der steht in Baden-Baden-Rheinstraße Richtung Bahnhof. Habt ihr noch einen entdeckt? Gerne anrufen unter der 0721 20 16 300. Lieben Dank und eine gute Fahrt für euch.
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15: 14.31 Uhr, zuerst die wichtigste Meldung, B35, Stuttgarter Straße, Bretten-Germersheim zwischen Weitenberg und Bruchsal Süd. Achtung, in beide Richtungen Gefahr durch Menschen auf der Straße. Dann machen wir weiter mit der A5 Karlsruhe-Basel. Zwischen Offenburg und Lader gab es einen Unfall auf dem Standstreifen und auf der Gegenrichtung zwischen Appenweier und Achern. Da liegen Fahrzeugteile auf der rechten und mittleren Spur. A8 steht hier ein bisschen, Stuttgart Richtung Karlsruhe zwischen Heimsheim und Pforzheim-Ost, da sind es maximal so 10 Minuten. Und A81 Singen Richtung Stuttgart zwischen Rottenburg und Herrenberg, auch da nochmal 5 Minuten mehr einplanen. 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
15: Eine halbe Stunde lang nur Musik. für euch, für euren Samstag. Egal, ob ihr am Arbeiten seid oder vielleicht gerade ein bisschen die freie Zeit und die Ruhe genießt. Mit dabei sind Taylor Dane, Michael Patrick Kelly, Eros Ramazzotti und wir starten mit Purple Disco Machine in the Dark. Mein Name ist Eva Prinschitsch. Kommt gut durch den Samstag.

0: alle Ferienkinder, aber auch an die, die schon in der Schule sind. Es gibt ja auch noch Wochenende und die nächsten Ferien kommen. Hier ist die neue Welle und wir haben die richtigen Tipps für eure Zeit. Denn ich meine, 6 Wochen Sommerferien klingen erstmal nach einer Ewigkeit, ne? Aber seien wir mal ehrlich, so lange kann man gar nicht verreisen. Deshalb haben wir für euch jede Menge tolle Ferientipps direkt aus der Region gesammelt. Ob Ausflug, Abenteuer, Freibad oder einfach ein schöner Tag mit der Familie. Bei uns findet ihr Inspiration für die nächsten Ferienwochen oder auch die Wochenenden. Also, Koffer muss nicht immer sein. Manchmal liegt das nächste Ferienabenteuer direkt vor der Haustür. Zum Beispiel der Sommerberg in Bad Wildbad. Was es da alles gibt, das weiß natürlich mein Kollege Marco Schenk.
1: Der Sommerberg in Bad Wildbad bietet gleich eine ganze Reihe von Aktivitäten für klein bis groß. Ihr startet am Fuß des Berges und fahrt mit der Bergbahn hoch. Oben angekommen warten mehr als 20 in den Wald integrierte Spiel- und Lernstationen auf euch, die unter anderem Ausschnitte von Märchen abspielen. Und wie wär's danach mit einer Wanderung rund 20 Meter über dem Waldboden auf dem mehr als 1 Kilometer langen Baumwipfelpfad? Am Ende erwartet euch ein 40 Meter hoher Aussichtsturm und wenn ihr den nicht mehr runterlaufen wollt, rutscht doch einfach die 55 Meter lange Tunnelrutsche runter. Auf dem Sommerberg findet ihr auch noch einen großen Spielplatz inklusive Riesentrampolin, dann eine Waldkugelbahn und dort gibt es auch die Wildline, eine Hängebrücke auf gut 60 Metern Höhe mit atemberaubendem Blick über den Schwarzwald. Der Sommerberg in Bad Wildbad, auf dem ihr locker einen ganzen erlebnisreichen Ferientag verbringen könnt.
0: Danke, Marco. Ihr wollt noch mehr Tipps? Kein Problem für uns, die Neue Welle. 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

Gut gelaunt und besser informiert geht's mit uns der neuen Welle durch diesen Samstag, 22. August 2026. Und natürlich mit der richtigen Musik für ein wechselhaftes Wochenende. Nach drei eine Band, die es beinahe gar nicht gegeben hätte. Sportfreunde Stiller. Peter Brugger und Florian Weber lernten sich nämlich nicht im Tonstudio kennen, sondern bei einer Sportwissenschaftsexkursion. Für einen einzigen Auftritt gründeten sie spontan eine Band und eigentlich sollte danach wieder Schluss sein. Doch im Publikum saß ihr späterer Manager und der war so begeistert, dass er die beiden überzeugte, weiterzumachen. Zum Glück. Denn genau aus diesem einen Auftritt wurden inzwischen 30 Jahre Sportfreunde Stiller und wir hören sie nach drei mit einem ihrer größten Songs.

0: Genialer Song, tolle Liebeserklärung hören wir in voller Länge nach 3.
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10: Ich bin Tine Klima. Mit dem Iran-Krieg sind die Spritpreise stark gestiegen. Nun will Finanzminister Klingbeil Mineralölunternehmen stärker zur Kasse bitten. Zusammen mit 5 weiteren EU-Amtskollegen fordert er in einem Brief auf EU-Ebene, dass die Mineralölkonzerne eine Übergewinnsteuer auf kräftig gestiegene Profite wegen des Iran-Kriegs zahlen sollen. Das Thema Übergewinnsteuer, so die Forderung, solle auf einer Tagung der EU-Wirtschafts- und Finanzminister Mitte September in Dublin auf die Tagesordnung kommen. Während des Aufenthalts von Bundesaußenminister Wadephul in Kiew hat Russland den Vorort Boryspil mit Raketen angegriffen. Laut den Behörden wurden bei dem Angriff mindestens 2 Menschen getötet, weitere 8 seien verletzt worden, hieß es. Es gebe Schäden an Lagerhallen, geparkten Transportern und Wohnhäusern. Unbestätigten Berichten zufolge wurde vom russischen Militär auch besonders gefährliche Streumunition eingesetzt. Die US-Behörden ermitteln nicht weiter gegen die Kurzvideoplattform TikTok. Das US-Justizministerium hatte TikTok 2024 wegen des Sammelns der Daten von Kindern verklagt. Jetzt gibt es einen Vergleich. Die Ermittlungen werden gegen die Zahlung von $400 Millionen eingestellt.
11: Die Klage stammte noch aus der Amtszeit des früheren US-Präsidenten Joe Biden. Der Vorwurf damals, TikTok habe zugelassen, dass Kinder unter 13 Jahren ohne Zustimmung ihrer Eltern Accounts anlegen konnten. Damit habe die Plattform gegen das Gesetz zum Datenschutz bei Kindern verstoßen. Inzwischen hat TikTok seine Datenschutzpraxis aber geändert. Der Vergleich sei deshalb nicht als Schuldeingeständnis zu bewerten, heißt es. Diana Kramer, Nachrichtenredaktion.
10: Zum Sport. Im Fußball geht es gleich um den ersten Titel der Saison. Borussia Dortmund und Doublesieger FC Bayern München spielen am Abend um den Franz-Beckenbauer-Supercup.
12: Da die Bayern sowohl Meister als auch Pokalsieger sind, darf Dortmund als Tabellenzweiter der abgelaufenen Bundesliga-Saison am Supercup teilnehmen und hat auch noch ein Heimspiel.
13: Und ehrlicherweise möchte ich und glaube ich auch viele andere BVB-Fans jetzt nicht die Bayern bei uns im Stadion sehen, wir sind Titel feiern.
12: Sagt Dortmunds Sportgeschäftsführer Lars Ricken. Doch die Bayern wollen gegen Dortmunds neue junge Mannschaft sicher gleich mal wieder zeigen, wo der Hammer hängt. Moritz Einzel, Sportredaktion.
10: Anstoß in Dortmund ist heute Abend um 20.30 Uhr. Sat.1 überträgt die Partie live im Free TV.
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14: Am Samstag, Tag 6 der Woche. Das Wetter heute kann sich irgendwie noch nicht so richtig entscheiden. Ein bisschen Sonne, ein paar Wolken, zwischendurch auch mal ein Regenschauer. Aber bei ungefähr 24 Grad lässt sich das Ganze doch ganz gut aushalten. Der neue Welle-3-Tage-Trend. Es bleibt erstmal angenehm sommerlich bei uns. In den kommenden Tagen klettern die Temperaturen auf bis zu 27 Grad. Und die Sonne schaut auch immer wieder vorbei. Mal mit mehr, mal mit weniger Wolken. Aber insgesamt sieht das eigentlich ganz ordentlich aus. Nur der Dienstag, der fällt so ein bisschen aus der Reihe. Da wird's wieder nass.
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14: Es ist 15.04 Uhr. Der Karl-Heinz hat einen Blitzer gesehen und zwar auf der A5 Richtung Basel, Höhe Rastorf, Baden-Baden. Danke dafür. Außerdem haben wir noch einen in Baden-Baden, Rheinstraße Richtung Bahnhof. Habt ihr noch einen entdeckt? Kann gerne durchklingeln, dann können wir die anderen vorwarnen. Telefonnummer ist die 0721 20 16 300.
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14: So, jetzt schauen wir uns nochmal die Gefahrenmeldungen an. A5 Karlsruhe-Basel zwischen Bühl und Aachen. Achtung, da gab es einen Unfall auf der mittleren Spur. Und zwischen Offenburg und Lahr Unfallaufnahme auf dem Standstreifen. A6 Heilbronn Richtung Mannheim zwischen Sinsheim, Steinsfurt und Sinsheim. Da braucht er ein bisschen länger, so ungefähr 10 Minuten stockt da der Verkehr. Und A8 Stuttgart-Karlsruhe zwischen Heimsheim und Pforzheim-Ost. Da auch nochmal 10 Minuten mehr einplanen. Das war's fürs Erste von den Straßen. Die aktuelle Stau- und Blitzerübersicht wieder um 3:30. Und alle Verkehrsupdates gibt's für euch aber auch jederzeit in der Neue Welle App oder auf dieneuewelle.de.
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14: Oh, Samstag ist da und jetzt stellt sich nur noch eine Frage. Was machen wir heute? Egal, ob ihr Lust auf Action habt, etwas Neues entdecken oder einfach einen entspannten Tag genießen wollt, wir die Neue Welle, wir sind an eurer Seite mit der richtigen Musik für jede Lebenssituation. In der nächsten halben Stunde Sportfreunde Stiller, Midnight Oil oder auch Dario G. Mein Name ist Eva Brinčić. Kommt gut durch diesen sechsten Tag der Woche. We'll be right back.

0: 15.14 Uhr am Samstag und lasst euch eines sagen. Es kann definitiv nur einen geben.
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0: Wenn ihr an einen Freibadbesuch denkt, woran denkt ihr als erstes? Also bei mir gehören ganz klar nach dem dritten, vierten Badegang Pommes rot-weiß dazu. Irgendwie schmecken die im Freibad einfach am besten. Aber wo gibt es wirklich die besten Freibad-Pommes oder auch Seepommes? Unsere Top 10 stehen fest nach wochenlanger Suche. Und jetzt seid ihr gefragt. Stimmt ab und entscheidet mit, welches Freibad die besten Pommes serviert. Mit dabei unter den Top 10 ist auch das Freibad Waldbronn.
2: Die Pommes, die müssen halt innen drin weich sein, außen schön knusprig. Und ein bisschen salzig dürfen sie natürlich auch sein. Wir haben ein kleines bisschen Paprika noch in der Mischung mit drin. Und damit die auch schön lange halten.
0: Und auch der Badesee Buchzig ist unter den Top 10 2026.
3: Also bei uns ist ganz wichtig, dass sobald eine Bestellung eingeht von einer Pommes, dass wir die dann auch erst frisch zubereiten. Das heißt, bei uns sind sie deshalb immer schön heiß, immer schön knackig, gut gewürzt und mit jeder Menge Ketchup und Mayo inklusive.
0: Ihr wisst, worauf ich jetzt Lust habe, oder? Pommes! Hier ist die neue Welle und ihr könnt auch abstimmen über die neuewelle.de. Die Top 10 stehen fest und ihr entscheidet jetzt, wo gibt's die besten Freibad- oder Seepommes.
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In knapp 2 Minuten ist es 3:30. Hier ist die neue Welle. Danke, dass ihr diesen Samstag mit uns verbringt. Nach 3:30 Musik von einem Mann, der war ja letztens in Berlin. Da hat er Konzert gegeben. Tickets sündhaft teuer, aber wieder super schnell ausverkauft. Und auch ihn würde ich gerne mal live sehen. Bruno Mars. Der war ja schon auf der Bühne, bevor er überhaupt lesen konnte. Mit gerade einmal 4 Jahren trat er nämlich als kleiner Elvis-Imitator auf. Kann ich mir bei ihm richtig gut vorstellen. Mit Elvis-Kostüm, Frisur und allem, was dazugehört. Sein Vater nahm ihn damals mit in die Familienband. Also vom Mini-Elvis zum Weltstar. Ganz so überraschend kommt dann Bruno Mars' Bühnenkarriere also gar nicht, ne? Wir hören ihn nach 3:30.

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8: Ich wünsche euch einen schönen Samstag und viel Spaß bei allem, was ihr vorhabt. Heute spielt das Wetter so ein bisschen Überraschung. Sonne, Wolken und Regen geben sich die Klinke in die Hand. Aber immerhin bleiben uns angenehme 24 Grad. Der neue Welle-3-Tage-Trend. Der Sommer gibt nochmal Gas. Bis zu 27 Grad erwarten uns in den kommenden Tagen. Dazu gibt's eine schöne Mischung aus Sonne und Wolken. Also Sonnenbrille einpacken, die warmen Tage genießen. Aber den Regenschirm nicht zu weit weg. Denn am Dienstag, da kommt's ordentlich nass von oben runter.
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8: Um 15.31 Uhr, wir haben zwei Blitzer, einen hat uns Karl-Heinz gemeldet, auf der A5 Richtung Basel, Höhe Rasthof Baden-Baden und geblitzt wird in Baden-Baden, Rheinstraße Richtung Bahnhof. Habt ihr noch einen entdeckt, gerne durchklingeln oder WhatsApp schreiben. Telefonnummer ist in beiden Fällen gleich, das ist die 0721 20 16 300.
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8: Dann schauen wir nochmal auf die aktuellen Gefahrenmeldungen. Es hat sich ein bisschen beruhigt. Wir haben eine Meldung von der A6 und zwar Heilbronn Richtung Mannheim. Zwischen Sinsheim, Steinsfurt und Sinsheim da 10 Minuten mehr einplanen. Und A8 Stuttgart-Karlsruhe zwischen Pforzheim Süd und Pforzheim Ost. Da steht ihr nochmal 5 Minuten länger. A81 Singen Richtung Stuttgart zwischen Rottenburg und Herrenberg da auch nochmal 5 Minuten mehr einplanen. Alle Verkehrsupdates für euch jederzeit in der Neue Welle App oder auch auf dieneuewelle.de.
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8: Jetzt gehen wir nochmal Vollgas, oder? Richtung Abend. Hier ist die neue Welle. Es ist kurz nach 3:30. In der nächsten halben Stunde Musik von Pink, Bon Jovi, eine richtig gute Rocknummer, It's My Life, Bruno Mars und wir starten mit einer ganz entspannten Nummer von Leonie, Simple Life. Mein Name ist Eva Prinčić. Habt einen schönen Tag.

0: 15.41 Uhr. Schönen Tag wünsche ich euch. Die Sommerferien, die sind ja schon lang, oder? Ich meine, wir haben jetzt Halbzeit. Also 3 Wochen sind es noch in Baden-Württemberg. Und deswegen unterstützen wir euch und haben noch ein paar Ideen zusammengetragen. Was ihr alles so im Schwarzwald machen könnt, das weiß mein Kollege Marco Schenk.
1: In unserer Region gibt es so viele schöne Dinge zu tun, da wird euch sicher so schnell nicht langweilig. Wie wär's zum Beispiel mit einer Fahrt auf der Bobbahn am Meleskopf? Mit über 40 km/h rauscht ihr hier durch 13 Steilkurven ins Tal. Wer es etwas länger mag, der muss auf die Riesenrutschbahn Poppeltal. Mit 1,5 Kilometern Länge und einer tollen Aussicht über den Schwarzwald wartet hier laut Betreiber Süddeutschlands längste Rodelbahn aus Edelstahl auf euch. In Bad Wildbad ist der Sommerberg mit einer ganzen Reihe an Attraktionen. Der Baumwipfelpfad, auf dem ihr in rund 20 Metern Höhe durch die Bäume streift, eine rund 380 Meter lange Hängebrücke auf dem Berg mit toller Aussicht über den Schwarzwald und mehr als 20 in den Wald integrierte Spiel- und Lernstationen. Oder habt ihr schon mal was vom Lotharpfad gehört? Das ist ein Walderlebnis- und Lehrpfad an der Schwarzwald-Hochstraße zwischen Schliffkopf und Alexanderschanze. Der Pfad entstand durch einen großen Sturm und führt heute über Stege, Leitern und Treppen.
0: Danke, Marco. Also den Baumwipfelpfad kann ich wirklich jedem empfehlen. Wir haben das auch letztens gemacht und es war großartig.

0: Es ist kurz vor vier. Ihr wisst, was das heißt. Ich weiß es auch. Ich habe jetzt Feierabend und starte in mein Wochenende. Ich hoffe, falls ihr heute arbeiten seid, bei euch geht's auch nicht mehr so lange. Und ihr könnt dann auch die nächsten Stunden noch genießen. Nach vier Musik von The Kid Laroi. Und jetzt stellt euch mal vor, ihr habt einen fertigen Song, ja? Und denkt plötzlich, also da muss eigentlich Justin Bieber drauf. Genau das hat The Kid Laroi gemacht. Er ist kurzerhand mit der fertigen Datei zu Justins Studio gefahren und hat ihm den Song vorgespielt. So, Justin Bieber ging direkt in die Kabine und improvisierte seinen Part praktisch aus dem Stegreif und daraus wurde Stay ein weltweiter Nummer-1-Hit. Ich wünsche euch wie immer noch eine schöne Zeit, ein schönes Wochenende, schöne Ferien. Passt auf euch auf, bleibt gesund und wie jede Woche Samstag sage ich Tschüsschen mit Küsschen, eure Eva.
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10: Ich bin Tine Klima. Die Zahl der Todesopfer durch einen russischen Drohnenangriff auf ein Einkaufszentrum im Südwesten der Ukraine ist auf mindestens 16 gestiegen. Noch immer werden Menschen vermisst. Auch heute gab es neue russische Angriffe mit ballistischen Raketen, parallel zum Besuch von Bundesaußenminister Johann Wadephul in Kiew.
11: Im Kiewer Vorort Borispol gab es Tote bei einem Angriff mit russischen ballistischen Raketen zu der Zeit, als Außenminister Wadephul im Zentrum der Hauptstadt unterwegs war. Der Minister setzte seinen Besuch bei Luftalarm fort. Auch in Saporischschja starben Ukrainer bei einem russischen Angriff. Bei Gegenschlägen Kiews gab es auch hier in Russland Tote und Verletzte. Zwei Kinder starben im Süden Russlands. In Kiew verteidigte Präsident Zelensky die Attacken und betonte, dass die russische Gesellschaft den Krieg nun auch zu spüren bekomme. Aus Moskau, Ulf Mauder.
10: Bundesfinanzminister Lars Klingbeil setzt sich gemeinsam mit 5 Kollegen aus anderen europäischen Ländern für eine Übergewinnsteuer ein. Diese sollen Mineralölfirmen auf Profite zahlen, die sie wegen des Iran-Kriegs eingefahren haben.
12: Klingbeil und seine Amtskollegen aus Portugal, Spanien, Österreich, Italien und Polen haben einen Brief an die irische EU-Ratspräsidentschaft geschrieben. In dem Brief heißt es: Wir erleben einen der größten Versorgungsschocks seit Jahrzehnten und überall wächst der Unmut über den Anstieg der Lebenshaltungskosten. Die bisher ergriffenen staatlichen Maßnahmen hätten nicht gereicht, um die Preise zu stabilisieren. Klingbeil riskiert mit diesem Vorstoß einen neuen Koalitionsstreit, denn CDU-Wirtschaftsministerin Reiche ist gegen eine Übergewinnsteuer. Aus Berlin, Uli Reitinger.
10: In Dortmund hat die Polizei einen 15-Jährigen festgenommen, der im Verdacht steht, seinen eigenen Vater getötet zu haben. Der 49-Jährige wurde am Morgen tot in seiner Wohnung im Stadtteil Hörde gefunden, wie Polizei und Staatsanwaltschaft mitteilten. Im Zuge erster Ermittlungen hätten sich Anhaltspunkte für ein Tötungsdelikt ergeben. Der 15 Jahre alte Sohn sei vorläufig festgenommen worden. Unter Verweis auf das jugendliche Alter des Tatverdächtigen wollten die Ermittler keine weiteren Details nennen. Zum Sport. Bayer Leverkusen ist souverän in die zweite Runde des DFB-Pokals eingezogen. Beim Drittligisten Wehen Wiesbaden gewann der Fußball-Bundesligist mit 4:0. Außerdem musste sich Zweitliga-Aufsteiger Energie Cottbus gegen den Erstliga-Club Augsburg mit 2:0 geschlagen geben.
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0: Das Wochenende zeigt sich erstmal von seiner wechselhaften Seite. Mal kommt die Sonne raus, dann ziehen wieder ein paar Wolken durch und auch ein bisschen Regen kann dabei sein. Insgesamt bleibt es aber angenehm sommerlich mit Höchstwerten von bis zu 25 Grad.
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8: Das Wochenende zeigt sich erstmal von seiner wechselhaften Seite. Mal kommt die Sonne raus, dann ziehen wieder ein paar Wolken durch und auch ein bisschen Regen kann dabei sein. Insgesamt bleibt es aber angenehm sommerlich mit Höchstwerten von bis zu 25 Grad.
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10: Ich bin Tine Kniedner. Mit einem Besuch heute in Kiew will Bundesaußenminister Johann Wadephul demonstrieren, dass Deutschland weiter an der Seite der Ukraine steht. Während seines Besuchs bekam Wadephul mit, was im Moment das größte Problem der Ukraine ist. Wegen eines russischen Angriffs mit ballistischen Raketen gab es Luftalarm.
11: Der Ukraine fehlt Munition für ihre Luftabwehr, um ballistische Raketen abzufangen. Präsident Zelensky bittet seine internationalen Unterstützer deshalb seit Wochen um weitere Patriot-Raketen. Deutschland hat der Ukraine schon 5 dieser Systeme zur Verfügung gestellt und die Bundeswehr sagt, nicht noch mehr entbehren zu können. Wadephul regt jetzt aber an, dass Verteidigungsminister Pistorius die Bestände noch einmal prüft. Außerdem will Wadephul bei anderen möglichen Lieferanten nachfragen, wie Griechenland, Italien oder Japan. Aus Berlin Jan-Henner Reitze.
10: Thüringens Ministerpräsident Mario Vogt steht weiter an der Spitze der CDU in Thüringen. Der 49-Jährige, der nach der Aberkennung seines Doktortitels politisch unter Druck steht, bekam auf einem Landesparteitag in Eisenach 82,4% der abgegebenen Stimmen. Vogt muss sich am kommenden Freitag im Landtag einem Misstrauensvotum der AfD-Fraktion stellen. AfD-Fraktionschef Höcke wirft Vogt in der Debatte um seinen Doktortitel fehlende moralische Integrität vor. Höcke wird bei dem Misstrauensvotum selbst für das Ministerpräsidentenamt kandidieren. Extremwetter in Spanien. In der Region Valencia breitet sich ein Waldbrand weiter aus. Wegen der Flammen bei der Gemeinde Gatova müssen rund 1000 Menschen evakuiert werden. Etwas weiter nördlich kam es aufgrund heftiger Regenfälle zu Überschwemmungen.
12: Während in der Region Valencia im Mittelmeer hunderte Feuerwehrleute gegen einen Waldbrand bei der Stadt Gatova kämpfen, stehen nur rund 270 Kilometer weiter nordöstlich an der Costa Dorada ganze Straßenzüge unter Wasser. Der Waldbrand wurde vermutlich durch einen Blitz ausgelöst. Bei Tarragona hingegen wurden bis zu 200 Liter pro Quadratmeter Niederschlag binnen weniger Stunden gemessen. Dort mussten rund 400 Menschen von einem Campingplatz und aus einer Diskothek gerettet werden. Aus Spanien, Jan-Uwe Ronneburger.
10: Zum Sport. Im DFB-Pokal hat es der FC Augsburg in die zweite Runde geschafft. Der Bundesligist besiegte den Zweitliga-Aufsteiger Energie Cottbus auswärts mit 2:0. Ebenfalls in der zweiten Runde ist Leverkusen nach einem 4:0-Sieg gegen Wiesbaden.
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4: Das Wochenende zeigt sich erstmal von seiner wechselhaften Seite. Mal kommt die Sonne raus, dann ziehen wieder ein paar Wolken durch und auch ein bisschen Regen kann dabei sein. Insgesamt bleibt es aber angenehm sommerlich mit Höchstwerten von bis zu 25 Grad.
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5: Das Wochenende zeigt sich erstmal von seiner wechselhaften Seite. Mal kommt die Sonne raus, dann ziehen wieder ein paar Wolken durch und auch ein bisschen Regen kann dabei sein. Insgesamt bleibt es aber angenehm sommerlich mit Höchstwerten von bis zu 25 Grad.
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6: Ich bin Tine Klima. Bundeskanzler Friedrich Merz hat 2 Tage nach der vollständigen Löschung des Großbrandes in der Eifelgemeinde Hüttgenwald den Helfern für ihren Einsatz gedankt. Ohne die Zusammenarbeit zwischen allen diesen Beteiligten wäre das nicht so glimpflich ausgegangen, sagte er mit Blick auf die vielen auch ehrenamtlichen Einsatzkräfte. Bei dem Großeinsatz waren zeitweise 1.400 Menschen beteiligt. Der Besuch in der nordrhein-westfälischen Gemeinde war der erste öffentliche Termin des Kanzlers nach seinem Sommerurlaub. Während des Besuchs von Außenminister Johann Wadephul in Kiew hat Russland einen Vorort mit ballistischen Raketen angegriffen und dabei mindestens 2 Menschen getötet. Auch in Kiew wurde Luftalarm ausgelöst. Das mache nochmal deutlich, dass man sich in einem Kriegsgebiet befinde, sagte er. Und betonte, dass er schon nächste Woche weiter versuchen werde, Bündnispartner zur Abgabe von Patriot-Abwehrraketen zu bewegen, um die Ukraine bei der Luftverteidigung zu unterstützen. Bundesfinanzminister Lars Klingbeil setzt sich gemeinsam mit 5 Kollegen aus anderen europäischen Ländern für eine Übergewinnsteuer ein. Diese sollen Mineralölfirmen auf Profite zahlen, die sie wegen des Iran-Kriegs eingefahren haben.
7: Klingbeil und seine Amtskollegen aus Portugal, Spanien, Österreich, Italien und Polen haben einen Brief an die irische EU-Ratspräsidentschaft geschrieben. In dem Brief heißt es: Wir erleben einen der größten Versorgungsschocks seit Jahrzehnten. Die bisher ergriffenen staatlichen Maßnahmen hätten nicht gereicht, um die Preise zu stabilisieren. Klingbeil riskiert mit diesem Vorstoß einen neuen Koalitionsstreit, denn CDU-Wirtschaftsministerin Reiche ist gegen eine Übergewinnsteuer. Aus Berlin, Uli Reitinger.
6: Zum Sport. Im Fußball geht es gleich um den ersten Titel der Saison. Borussia Dortmund und Doublesieger FC Bayern München spielen am Abend um den Franz-Beckenbauer Supercup.
8: Da die Bayern sowohl Meister als auch Pokalsieger sind, darf Dortmund als Tabellenzweiter der abgelaufenen Bundesliga-Saison am Supercup teilnehmen und hat auch noch ein Heimspiel.
9: Und ehrlicherweise möchte ich und glaube ich auch viele andere BVB-Fans jetzt nicht die Bayern bei uns im Stadion sehen, wir sind Titel feiern.
8: Sagt Dortmunds Sportgeschäftsführer Lars Ricken. Doch die Bayern wollen gegen Dortmunds neue junge Mannschaft sicher gleich mal wieder zeigen, wo der Hammer hängt. Moritz Einzel, Sportredaktion.
6: Anstoß in Dortmund ist heute Abend um 20.30 Uhr. Sat.1 überträgt die Partie live im Free TV.
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10: Das Wochenende zeigt sich erstmal von seiner wechselhaften Seite. Mal kommt die Sonne raus, dann ziehen wieder ein paar Wolken durch und auch ein bisschen Regen kann dabei sein. Insgesamt bleibt es aber angenehm sommerlich mit Höchstwerten von bis zu 25 Grad.
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4: Das Wochenende zeigt sich erstmal von seiner wechselhaften Seite. Mal kommt die Sonne raus, dann ziehen wieder ein paar Wolken durch und auch ein bisschen Regen kann dabei sein. Insgesamt bleibt es aber angenehm sommerlich mit Höchstwerten von bis zu 25 Grad.
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2: Ich bin Tine Klima. Bundeskanzler Friedrich Merz hat das Brandgebiet im Hürtgenwald in der Eifel besucht und allen Helfern für ihren Einsatz gedankt. Es war der erste Termin für Merz nach seinem Sommerurlaub.
3: Die Bundesregierung werde schon kommende Woche überlegen, was politisch getan werden könne, damit Einsätze bei Waldbränden noch besser laufen, versprach Merz. Sein Besuch wurde von Protesten begleitet. Auf Plakaten stand zum Beispiel »Der Wald brennt und Friedrich pennt«. Merz hielt dem entgegen, dass er auch am vergangenen Wochenende, als die Lage brenzlig war, mit dem Landrat von Hürtgenwald telefoniert und der ihn gebeten habe, noch nicht zu kommen. Zu diesem Zeitpunkt vor Ort gewesen ist NRW-Ministerpräsident Wüst. Jan-Henner Reitze, Berlin.
2: Bundesjustizministerin Stefanie Hubig will nach dem islamistischen Terroranschlag am Rande des Christopher Street Day in Berlin das Grundgesetz ändern. Sie spricht sich dafür aus, das Diskriminierungsverbot um die sexuelle Identität zu ergänzen, sagte sie der Rheinischen Post.
4: In der Bundesregierung sind noch Gespräche nötig, so Hubig. Kanzler Merz hatte sich nach dem CSD-Anschlag persönlich an die queere Community gewandt und klargestellt, dass der Staat sich für ihren Schutz einsetzen wird. Eine Ergänzung des Grundgesetzes ist aus Sicht der SPD-Politikerin daher die logische Konsequenz. Bei dem Terroranschlag vor 4 Wochen im Berliner Tiergarten war eine Frau getötet worden, mindestens 31 Menschen wurden verletzt. Der 21-jährige Attentäter wurde am Tag nach der Tat von Polizisten erschossen. Aus Berlin, David Riemer.
2: Mit dem Iran-Krieg sind die Spritpreise stark gestiegen. Nun will Finanzminister Klingbeil Mineralölunternehmen stärker zur Kasse bitten. Zusammen mit 5 weiteren EU-Amtskollegen fordert er in einem Brief auf EU-Ebene, dass die Mineralölkonzerne eine Übergewinnsteuer auf kräftig gestiegene Profite wegen des Iran-Kriegs zahlen sollen. Das Thema Übergewinnsteuer, so die Forderung, solle auf einer Tagung der EU-Wirtschafts- und Finanzminister Mitte September in Dublin auf die Tagesordnung kommen. Zum Sport. Hertha BSC hat im DFB-Pokal bei Saarbrücken knapp die 2. Runde erreicht. Erst im Elfmeterschießen gewann der Fußball-Zweitligist mit 4:2. Die weiteren Ergebnisse. Viktoria Köln, Nürnberg 4:5. Lüneburger SK, Werder Bremen 0:3. Duisburg, Elversberg 1:3. Hemmelingen, Hannover 1:9. Erzgebirge Aue, Hoffenheim 0:4. Cottbus, Augsburg 0:2. Und SV Wehen gegen Leverkusen 0:4.
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6: Das Wochenende zeigt sich erstmal von seiner wechselhaften Seite. Mal kommt die Sonne raus, dann ziehen wieder ein paar Wolken durch und auch ein bisschen Regen kann dabei sein. Insgesamt bleibt es aber angenehm sommerlich mit Höchstwerten von bis zu 25 Grad.
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3: Das Wochenende zeigt sich erstmal von seiner wechselhaften Seite. Mal kommt die Sonne raus, dann ziehen wieder ein paar Wolken durch und auch ein bisschen Regen kann dabei sein. Insgesamt bleibt es aber angenehm sommerlich mit Höchstwerten von bis zu 25 Grad.
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1: Ich bin Tine Klima. Bundeskanzler Friedrich Merz sieht in dem inzwischen gelöschten Waldbrand in der Eifelgemeinde Hürtgenwald eine Folge des Klimawandels. Wir müssen damit rechnen, dass wir häufiger solche Ereignisse haben. Das ist Klimawandel, sagte er.
2: Und wir werden am nächsten Dienstag und am nächsten Mittwoch im Bundeskabinett genau über diese Themen miteinander reden. Wie können wir in Zukunft besser vorbereitet, noch besser vorbereitet sein auf solche Großschadensereignisse? Und der bedauerliche Befund ist, wir müssen damit rechnen, dass die Zahl häufiger wird.
1: Merz hat außerdem den Helfern für ihren Einsatz gedankt. Der Besuch in der nordrhein-westfälischen Gemeinde war der erste öffentliche Termin des Kanzlers nach seinem Sommerurlaub. Während des Besuchs von Außenminister Johann Wadephul in Kiew hat Russland einen Vorort mit ballistischen Raketen angegriffen und dabei mindestens 2 Menschen getötet. Auch in Kiew wurde Luftalarm ausgelöst. Das mache nochmal deutlich, dass man sich in einem Kriegsgebiet befinde, sagte er und betonte, dass er schon nächste Woche weiter versuchen werde, Bündnispartner zur Abgabe von Patriot-Abwehrraketen zu bewegen, um die Ukraine bei der Luftverteidigung zu unterstützen. Wochenlange Hitze, kaum Regen. Das Wetter war in diesem Sommer für eine üppige Ernte keine Hilfe. Drohen nun leere Regale und Preisexplosion bei bestimmten Produkten? Experten sagen, leere Regale? Nein. Höhere Preise? Zum Teil.
3: Von der Agrarmarkt-Informationsgesellschaft heißt es, Engpässe gibt's nicht, der Markt wird versorgt. Aber zum Beispiel Salatgurken, Äpfel und Kartoffeln sind oder werden in diesem Jahr teurer als im Vorjahr. In den Bäckereien wirkt sich die schlechte Getreideernte nicht auf die Preise aus, schätzen die Experten. Denn in diesem Bereich gibt es viele Prozesse zwischen der Getreideernte und dem Verkauf von Brot. Hier sind die hohen Energiekosten eher das Problem. Aus Berlin, Uli Reitinger.
1: Zum Sport. Hertha BSC hat im DFB-Pokal bei Saarbrücken knapp die zweite Runde erreicht. Erst im Elfmeterschießen gewann der Fußball-Zweitligist mit 4:2. Die weiteren Ergebnisse. Viktoria Köln, Nürnberg 4:5, Lüneburger SK, Werder Bremen 0:3, Duisburg, Elversberg 1:3, Hemmelingen, Hannover 1:9, Erzgebirge Aue, Hoffenheim 0:4, Cottbus, Augsburg 0:2 und SV Wehen gegen Leverkusen 0:4.
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5: Das Wochenende zeigt sich erstmal von seiner wechselhaften Seite. Mal kommt die Sonne raus, dann ziehen wieder ein paar Wolken durch und auch ein bisschen Regen kann dabei sein. Insgesamt bleibt es aber angenehm sommerlich mit Höchstwerten von bis zu 25 Grad.
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1: Das Wochenende zeigt sich erstmal von seiner wechselhaften Seite. Mal kommt die Sonne raus, dann ziehen wieder ein paar Wolken durch und auch ein bisschen Regen kann dabei sein. Insgesamt bleibt es aber angenehm sommerlich mit Höchstwerten von bis zu 25 Grad.
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1: Ich bin Tine Klima. Mit einem Besuch heute in Kiew will Bundesaußenminister Johann Wadephul demonstrieren, dass Deutschland weiter an der Seite der Ukraine steht. Während seines Besuchs bekam Wadephul mit, was im Moment das größte Problem der Ukraine ist. Wegen eines russischen Angriffs mit ballistischen Raketen gab es Luftalarm.
2: Der Ukraine fehlt Munition für ihre Luftabwehr, um ballistische Raketen abzufangen. Präsident Zelensky bittet seine internationalen Unterstützer deshalb seit Wochen um weitere Patriot-Raketen. Deutschland hat der Ukraine schon 5 dieser Systeme zur Verfügung gestellt und die Bundeswehr sagt, nicht noch mehr entbehren zu können. Wadephul regt jetzt aber an, dass Verteidigungsminister Pistorius die Bestände noch einmal prüft. Außerdem will Wadephul bei anderen möglichen Lieferanten nachfragen, wie Griechenland, Italien oder Japan. Aus Berlin Jan-Henner Reitze.
1: Bundeskanzler Friedrich Merz hat 2 Tage nach der vollständigen Löschung des Großbrandes in der Eifelgemeinde Hüttgenwald den Helfern für ihren Einsatz gedankt. Ohne die Zusammenarbeit zwischen allen diesen Beteiligten wäre das nicht so glimpflich ausgegangen, sagte er mit Blick auf die vielen auch ehrenamtlichen Einsatzkräfte. Der Besuch in der nordrhein-westfälischen Gemeinde war der erste öffentliche Termin des Kanzlers nach seinem Sommerurlaub. Extremwetter in Spanien. In der Region Valencia breitet sich ein Waldbrand weiter aus. Wegen der Flammen bei der Gemeinde Gatova müssen rund 1000 Menschen evakuiert werden.
3: Während in der Region Valencia im Mittelmeer hunderte Feuerwehrleute gegen einen Waldbrand bei der Stadt Gatova kämpfen, stehen nur rund 270 Kilometer weiter nordöstlich an der Costa Dorada ganze Straßenzüge unter Wasser. Der Waldbrand wurde vermutlich durch einen Blitz ausgelöst. Bei Tarragona hingegen wurden bis zu 200 Liter pro Quadratmeter Niederschlag binnen weniger Stunden gemessen. Dort mussten rund 400 Menschen von einem Campingplatz und aus einer Diskothek gerettet werden. Aus Spanien, Jan-Uwe Ronneburger.
1: Zum Sport. RB Leipzig ist in die 2. Runde des DFB-Pokals eingezogen. Die Sachsen gewannen bei Eintracht Trier überlegen mit 6:0. Die weiteren Ergebnisse: 1860 München, Holstein 0:2, Saarbrücken, Hertha BSC 2:4, Viktoria Köln, Nürnberg 4:5, Lüneburger SK, Werder Bremen 0:3, Duisburg, Elversberg 1:3, Hemmelingen, Hannover 1:9, Erzgebirge Aue, Hoffenheim 0:4, Cottbus, Augsburg 0:2 und SVW, Leverkusen 0:4.
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5: Das Wochenende zeigt sich erstmal von seiner wechselhaften Seite. Mal kommt die Sonne raus, dann ziehen wieder ein paar Wolken durch und auch ein bisschen Regen kann dabei sein. Insgesamt bleibt es aber angenehm sommerlich mit Höchstwerten von bis zu 25 Grad.
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1: Das Wochenende zeigt sich erstmal von seiner wechselhaften Seite. Mal kommt die Sonne raus, dann ziehen wieder ein paar Wolken durch und auch ein bisschen Regen kann dabei sein. Insgesamt bleibt es aber angenehm sommerlich mit Höchstwerten von bis zu 25 Grad.
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1: Ich bin David Hübner. Bundeskanzler Merz hat das Brandgebiet im Hürtgenwald in der Eifel in Nordrhein-Westfalen besucht und allen Helferinnen und Helfern für ihren Einsatz gedankt. Es war der erste Termin für Merz nach seinem Sommerurlaub. Von der Opposition war ihm Untätigkeit vorgeworfen worden.
2: Die Bundesregierung werde schon kommende Woche überlegen, was politisch getan werden könne, damit Einsätze bei Waldbränden noch besser laufen, versprach Merz. Sein Besuch wurde von Protesten begleitet. Auf Plakaten stand zum Beispiel »Der Wald brennt und Friedrich pennt«. Merz hielt dem entgegen, dass er auch am vergangenen Wochenende, als die Lage brenzlig war, mit dem Landrat von Hürtgenwald telefoniert und der ihn gebeten habe, noch nicht zu kommen. Aus Berlin Jan-Henner Reitze.
1: Während des Besuchs von Außenminister Wadefuhl in Kiew hat Russland einen Vorort der ukrainischen Hauptstadt mit Raketen angegriffen und dabei mindestens 2 Menschen getötet. Auch in Kiew wurde Luftalarm ausgelöst. Wadefuhl betonte, dass er schon nächste Woche weiter versuchen werde, Bündnispartner zur Abgabe von Patriot-Abwehrraketen zu bewegen. Die Dringlichkeit, die Ukraine mit weiteren Luftverteidigungssystemen zu unterstützen, werde hier noch einmal deutlich, sagte er. Bundesfinanzminister Klingbeil setzt sich gemeinsam mit 5 Kollegen aus anderen europäischen Ländern für eine Übergewinnsteuer ein. Diese sollen Mineralölkonzerne auf Profite zahlen, die sie wegen des Iran-Kriegs eingefahren haben.
3: Klingbeil und seine Amtskollegen aus Portugal, Spanien, Österreich, Italien und Polen haben einen Brief an die irische EU-Ratspräsidentschaft geschrieben. Der deutsche Minister soll die treibende Kraft gewesen sein. In dem Brief heißt es: Wir erleben einen der größten Versorgungsschocks seit Jahrzehnten und überall wächst der Unmut über den Anstieg der Lebenshaltungskosten. Die bisher ergriffenen staatlichen Maßnahmen hätten nicht gereicht, um die Preise zu stabilisieren. Klingbeil riskiert mit diesem Vorstoß einen neuen Koalitionsstreit, denn CDU-Wirtschaftsministerin Reiche ist gegen eine Übergewinnsteuer. Aus Berlin, Uli Reitinger.
1: Zum Fußball. RB Leipzig ist souverän in die 2. Runde des DFB-Pokals eingezogen. RB gewann bei Viertligist Eintracht Trier überlegen mit 6:0. Überraschend ausgeschieden ist Vorjahresfinalist Arminia Bielefeld. Der Zweitligist scheiterte bei Drittliga-Aufsteiger Sonnenhof Groß-Asbach mit 0:3 im Elfmeterschießen. In die nächste Runde eingezogen sind Holstein Kiel, der 1. FC Nürnberg, Hertha BSC, Werder Bremen, die TSG Hoffenheim, Hannover 96, Elversberg, Leverkusen und Augsburg.
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5: Das Wochenende zeigt sich erstmal von seiner wechselhaften Seite. Mal kommt die Sonne raus, dann ziehen wieder ein paar Wolken durch und auch ein bisschen Regen kann dabei sein. Insgesamt bleibt es aber angenehm sommerlich mit Höchstwerten von bis zu 25 Grad.
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3: Das Wochenende zeigt sich erstmal von seiner wechselhaften Seite. Mal kommt die Sonne raus, dann ziehen wieder ein paar Wolken durch und auch ein bisschen Regen kann dabei sein. Insgesamt bleibt es aber angenehm sommerlich mit Höchstwerten von bis zu 25 Grad.
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2: Ich bin David Riemer. Mit einem Besuch in Kiew will Bundesaußenminister Wadephul demonstrieren, dass Deutschland weiter an der Seite der Ukraine steht. Während seines Aufenthalts bekam Wadephul mit, was im Moment das größte Problem der Ukraine ist. Wegen eines russischen Angriffs mit ballistischen Raketen gab es Luftalarm.
3: Der Ukraine fehlt Munition für ihre Luftabwehr, um ballistische Raketen abzufangen. Präsident Zelensky bittet seine internationalen Unterstützer deshalb seit Wochen um weitere Patriot-Raketen. Deutschland hat der Ukraine schon 5 dieser Systeme zur Verfügung gestellt und die Bundeswehr sagt, nicht noch mehr entbehren zu können. Wadephul regt jetzt aber an, dass Verteidigungsminister Pistorius die Bestände noch einmal prüft. Außerdem will Wadephul bei anderen möglichen Lieferanten nachfragen, wie Griechenland, Italien oder Japan. Aus Berlin Jan-Henner Reitze.
2: Bundeskanzler Merz hat das Brandgebiet im Hürtgenwald in der Eifel in Nordrhein-Westfalen besucht. Es war der erste Termin für Merz nach seinem Sommerurlaub. Dafür wurde er von der Opposition scharf kritisiert. Merz sagte dazu:
4: Wir haben in der Tat am vorletzten Wochenende mehrfach miteinander telefoniert und ich habe angeboten, hierher zu kommen, aber Sie haben gesagt, kommen Sie danach. Und dann habe ich gesagt, so schnell wie möglich komme ich gern, um mir das anzuschauen, was hier passiert ist, aber auch anzuschauen, was wir hier gemeinsam daraus lernen können.
2: Merz lobte vor Ort alle Helferinnen und Helfer, die den Brand eingedämmt und schließlich gelöscht hatten. Angesichts hoher Spritpreise startet Finanzminister Klingbeil zusammen mit 5 europäischen Kollegen einen neuen Vorstoß auf EU-Ebene. In einem Brief fordern sie eine Übergewinnsteuer, die Mineralölkonzerne auf kräftig gestiegene Profite wegen des Iran-Kriegs zahlen sollen. Die bisherigen staatlichen Maßnahmen hätten nicht gereicht, um die Preise für Unternehmen und Bürger dauerhaft zu senken, heißt es in dem Schreiben. Deshalb braucht es ein gemeinsames Vorgehen. Zum Fußball. Der FC Bayern hat den ersten Titel der neuen Saison gewonnen. Der deutsche Rekordmeister besiegte auswärts Borussia Dortmund im Franz-Beckenbauer Supercup mit 2:1. 50 Millionen Euro Zugang Nathaniel Brown traf zur Führung für den Doublesieger. Kurz vor der Pause erzielte Michael Olise das 2:0 für die Bayern. Der eingewechselte Fabio Silva verkürzte schließlich für den BVB.
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5: Das Wochenende zeigt sich erstmal von seiner wechselhaften Seite. Mal kommt die Sonne raus, dann ziehen wieder ein paar Wolken durch und auch ein bisschen Regen kann dabei sein. Insgesamt bleibt es aber angenehm sommerlich mit Höchstwerten von bis zu 25 Grad.
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3: Das Wochenende zeigt sich erstmal von seiner wechselhaften Seite. Mal kommt die Sonne raus, dann ziehen wieder ein paar Wolken durch und auch ein bisschen Regen kann dabei sein. Insgesamt bleibt es aber angenehm sommerlich mit Höchstwerten von bis zu 25 Grad.
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2: Ich bin David Riemer. Bundeskanzler Merz hat das Brandgebiet im Hürtgenwald in der Eifel in Nordrhein-Westfalen besucht und allen Helferinnen und Helfern für ihren Einsatz gedankt. Es war der erste Termin für Merz nach seinem Sommerurlaub. Von der Opposition war ihm Untätigkeit vorgeworfen worden. Während des Besuchs von Außenminister Wadefuhl in Kiew hat Russland einen Vorort der ukrainischen Hauptstadt mit Raketen angegriffen und dabei mindestens 2 Menschen getötet. Auch in Kiew wurde Luftalarm ausgelöst. Wadefuhl betonte, dass er schon nächste Woche weiter versuchen werde, Bündnispartner zur Abgabe von Patriot-Abwehrraketen zu bewegen. Die Dringlichkeit, die Ukraine mit weiteren Luftverteidigungssystemen zu unterstützen, werde hier noch einmal deutlich, sagte er.
3: Der Ukraine fehlt Munition für ihre Luftabwehr, um ballistische Raketen abzufangen. Präsident Zelensky bittet seine internationalen Unterstützer deshalb seit Wochen um weitere Patriot-Raketen. Deutschland hat der Ukraine schon 5 dieser Systeme zur Verfügung gestellt und die Bundeswehr sagt, nicht noch mehr entbehren zu können. Wadefuhl regt jetzt aber an, dass Verteidigungsminister Pistorius die Bestände noch einmal prüft. Aus Berlin Jan-Henner Reitze.
2: Zum Fußball. Eine Woche vor dem Start der Bundesliga hat der FC Bayern den ersten Titel der neuen Saison gewonnen. Die Münchner besiegten auswärts Borussia Dortmund im Franz-Beckenbauer Supercup mit 2:1. Bayern-Spieler Joshua Kimmich war trotz des Sieges mit der Leistung seiner Mannschaft nicht zufrieden. Bei Sky sagte er:
4: Ich fand, wir waren nicht so aktiv mit Ball, haben es dann nicht immer so geschafft, uns zu unterstützen, haben dann noch ein bisschen zu viel zugelassen, vor allem nach Flanken. Ja, da müssen wir uns deutlich verbessern. Auch, dass wir dann in der zweiten Halbzeit es nicht geschafft haben, das Spiel zu kontrollieren, zu beruhigen. Weil ich glaube, da wäre schon einiges möglich gewesen. Trotzdem, wie gesagt, sind wir mit dem Ergebnis zufrieden, aber mit der Art und Weise nicht unbedingt.
2: Neuzugang Nathaniel Brown traf zur Führung für die Bayern. Kurz vor der Pause erzielte Michael Olise das 2:0. Der eingewechselte Fabio Silva verkürzte schließlich für den BVB zum 1:2 Endstand. Und in der ersten Runde des DFB-Pokals hat Drittliga-Aufsteiger SG Sonnenhof Groß Asbach für die erste Überraschung gesorgt. Das Team bezwang Zweitligist und Vorjahresfinalist Arminia Bielefeld mit 3:0 im Elfmeterschießen. Und der neue Leipziger Coach De Michelis sah beim 6:0 gegen den Viertligisten Eintracht Trier einen überlegenen RB-Sieg. Eine Runde weiter sind außerdem Leverkusen, Augsburg, Hoffenheim, Bremen, Elversberg, Nürnberg, Hertha BSC, Hannover und Kiel.
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5: Das Wochenende zeigt sich erstmal von seiner wechselhaften Seite. Mal kommt die Sonne raus, dann ziehen wieder ein paar Wolken durch und auch ein bisschen Regen kann dabei sein. Insgesamt bleibt es aber angenehm sommerlich mit Höchstwerten von bis zu 25 Grad.
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2: Das Wochenende zeigt sich erstmal von seiner wechselhaften Seite. Mal kommt die Sonne raus, dann ziehen wieder ein paar Wolken durch und auch ein bisschen Regen kann dabei sein. Insgesamt bleibt es aber angenehm sommerlich mit Höchstwerten von bis zu 25 Grad.
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1: Ich bin David Riemer. Mit einem Besuch in Kiew will Bundesaußenminister Wadephul demonstrieren, dass Deutschland weiter an der Seite der Ukraine steht. Während seines Aufenthalts bekam Wadephul mit, was im Moment das größte Problem der Ukraine ist. Wegen eines russischen Angriffs mit ballistischen Raketen gab es Luftalarm.
2: Der Ukraine fehlt Munition für ihre Luftabwehr, um ballistische Raketen abzufangen. Präsident Zelensky bittet seine internationalen Unterstützer deshalb seit Wochen um weitere Patriot-Raketen. Deutschland hat der Ukraine schon 5 dieser Systeme zur Verfügung gestellt und die Bundeswehr sagt, nicht noch mehr entbehren zu können. Wadephul regt jetzt aber an, dass Verteidigungsminister Pistorius die Bestände noch einmal prüft. Außerdem will Wadephul bei anderen möglichen Lieferanten nachfragen, wie Griechenland, Italien oder Japan. Aus Berlin Jan-Henner Reitze.
1: Bundeskanzler Merz hat das Brandgebiet im Hürtgenwald in der Eifel in Nordrhein-Westfalen besucht. Es war der erste Termin für Merz nach seinem Sommerurlaub. Dafür wurde er von der Opposition scharf kritisiert. Merz sagte dazu:
3: Wir haben in der Tat am vorletzten Wochenende mehrfach miteinander telefoniert und ich habe angeboten, hierher zu kommen, aber Sie haben gesagt, kommen Sie danach. Und dann habe ich gesagt, so schnell wie möglich komme ich gern, um mir das anzuschauen, was hier passiert ist. Aber auch anzuschauen, was wir hier gemeinsam daraus lernen können.
1: Merz lobte vor Ort alle Helferinnen und Helfer, die den Brand eingedämmt und schließlich gelöscht hatten. Angesichts hoher Spritpreise startet Finanzminister Klingbeil zusammen mit 5 europäischen Kollegen einen neuen Vorstoß auf EU-Ebene. In einem Brief fordern sie eine Übergewinnsteuer, die Mineralölkonzerne auf kräftig gestiegene Profite wegen des Iran-Kriegs zahlen sollen. Die bisherigen staatlichen Maßnahmen hätten nicht gereicht, um die Preise für Unternehmen und Bürger dauerhaft zu senken, heißt es in dem Schreiben. Deshalb braucht es ein gemeinsames Vorgehen. Zum Fußball. Der FC Bayern hat den ersten Titel der neuen Saison gewonnen. Der deutsche Rekordmeister besiegte auswärts Borussia Dortmund im Franz-Beckenbauer Supercup mit 2:1. 50 Millionen Euro Zugang Nathaniel Brown traf zur Führung für den Doublesieger. Kurz vor der Pause erzielte Michael Ulise das 2:0 für die Bayern. Der eingewechselte Fabio Silva verkürzte schließlich für den BVB.
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5: Das Wochenende zeigt sich erstmal von seiner wechselhaften Seite. Mal kommt die Sonne raus, dann ziehen wieder ein paar Wolken durch und auch ein bisschen Regen kann dabei sein. Insgesamt bleibt es aber angenehm sommerlich mit Höchstwerten von bis zu 25 Grad.
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2: Das Wochenende zeigt sich erstmal von seiner wechselhaften Seite. Mal kommt die Sonne raus, dann ziehen wieder ein paar Wolken durch und auch ein bisschen Regen kann dabei sein. Insgesamt bleibt es aber angenehm sommerlich mit Höchstwerten von bis zu 25 Grad.
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2: Ich bin David Riemer. Tagelang kämpften Feuerwehrleute und viele Helfer im Hürtgenwald in der Eifel in Nordrhein-Westfalen gegen die Flammen. Nach seinem Sommerurlaub ist Bundeskanzler Merz in das Waldbrandgebiet gefahren, um sich bei den Helferinnen und Helfern zu bedanken. Vor Ort gab es zahlreiche Pfiffe und Buhrufe gegen den Besuch des Kanzlers. Er sagte dazu:
3: Ich lasse mich von denen, die rumschreien, nicht beeindrucken. Ich spreche mit denen, die nicht schreien, sondern ich spreche mit denen, die arbeiten. Ich spreche mit denen, die helfen.
2: Bundeskanzler Merz. Leichte Entspannung am Rhein. Die Pegelstände sind wieder leicht nach oben gegangen. Einige Fähren konnten ihren Betrieb wieder aufnehmen. Bis bei der Schifffahrt wieder alles normal läuft, wird es aber noch